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1: Ich bin Hendrik Daum. Die SPD wird ihre Parteispitze neu wählen. Das kündigte Bundesfinanzminister Klingbeil in seiner Funktion als Parteichef an, nach dem Rücktritt der Co-Vorsitzenden und Bundesarbeitsministerin Baas. Rund um den Jahreswechsel soll es einen Parteitag geben. Klingbeil kritisierte die politischen Angriffe auf Baas in Zeiten persönlicher Trauer.
2: Ja, wir brauchen Streit unter den parlamentarischen Kräften. Wir brauchen Streit unter den Parteien. Wir stehen in einem Wettbewerb. Wir brauchen eine Kultur des Streits, aber wir brauchen auch eine Kultur des Respekts. Miteinander und voreinander. Und ich will Ihnen für mich sehr klar sagen, ich habe Sorge, dass wir das verlieren in unserem Land.
1: Baas hatte ihren Rücktritt mit der Trauer um ihre Stieftochter und mit persönlichen Angriffen auch aus der Union begründet. Autoersatzteile sind innerhalb von 10 Jahren im Schnitt um mehr als 80% teurer geworden, deutlich stärker als die allgemeine Inflation. Laut Versicherungswirtschaft steigen dadurch auch die Reparaturkosten. Besonders betroffen sind Türen, Kotflügel und Außenspiegel. Der sogenannte Designschutz schränkt dabei die Konkurrenz durch unabhängige Hersteller ein. Die EU will diesen Schutz jetzt für bestimmte Ersatzteile lockern. Der Rechtsstreit um eine unerlaubte Wahlwerbung der AfD mit dem Sänger Heino ist mit einem Vergleich zu Ende gegangen. Die AfD Uckermark muss dem 87-Jährigen einen 4-stelligen Betrag zahlen. Außerdem gab es eine persönliche Entschuldigung. Ein AfD-Politiker aus der Uckermark hatte in sozialen Medien behauptet, Heino würde ihn wählen, wenn er könnte. Dagegen klagte der Volksmusiker. Alexander Zverev wird die neue Nummer 1 der Tenniswelt. Spätestens zum Saisonende wird der 29-Jährige als bester Spieler die Rangliste anführen. Das ist jetzt sicher, weil 2 Konkurrenten beim Turnier in Shanghai früh ausgeschieden sind und weil die aktuelle Nummer 1, Jannik Sinner, immer noch verletzt ist. Zverev hat dieses Jahr die French Open und die US Open gewonnen. Er ist die 2. Nummer 1 aus Deutschland nach Boris Becker im Jahr 1991.
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3: Normalen Verkehr auf den Straßen in der Region hätten wir aktuell für euch. Egal wo es hingeht, gute Fahrt.
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4: Die Heizungen laufen jetzt über Nacht bei Temperaturen um den Gefrierpunkt in Regensburg, Niederbarn und der Oberpfalz. Tagsüber heute nach Nebel recht sonnig und auch angenehm bis zu maximal 17 Grad. Der Charivari-Wettertrend, recht wenig Wetteränderung auch morgen am Mittwoch bei uns.

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1: Ich bin Hendrik Daum. Bundespräsident Steinmeier wird heute den früheren rheinland-pfälzischen Ministerpräsidenten Alexander Schweizer zum neuen Arbeitsminister ernennen. Vorher soll die bisherige Ministerin Bärbel Baas ihre Entlassungsurkunde erhalten. Baas hatte gestern nach einem Trauerfall in der Familie und öffentlichen Angriffen gegen sie ihren sofortigen Rücktritt erklärt. David Riemer berichtet.
2: Schweizer steht vor großen Herausforderungen, vor allem bei der geplanten Rentenreform. Hier gibt es innerhalb der Koalition noch zahlreiche offene Fragen. Allerdings auch bei der

0: Pflege, der Arbeitszeit und der Steuerpolitik sind sich Union und SPD uneinig. Hinzu kommen Streitigkeiten über den Haushalt fürs nächste Jahr und mögliche Konflikte bei den anstehenden Regierungsbildungen in Berlin und Sachsen-Anhalt nach den Landtagswahlen. Gleichzeitig muss die SPD ihre gesamte Parteispitze neu aufstellen.
1: Bundeskanzler Merz hat eine Senkung der Stromsteuer auch für Privathaushalte in Aussicht gestellt. Die Steuer soll laut Merz auf ein europäisches Minimum fallen. Ein deutscher Durchschnittshaushalt würde dadurch bei der Stromrechnung etwa 70 Euro im Jahr weniger zahlen. Bis jetzt wurde die Steuer nur für bestimmte Unternehmen gesenkt. Aufatmen bei vielen Pendlern im Freistaat. Entgegen früherer Pläne streicht die Bahn ab 2028 doch keine Verbindungen im bayerischen Schienennahverkehr. Statt einer Halbierung des Angebots in der Hauptverkehrszeit, etwa zwischen München und Augsburg, sind jetzt sogar deutlich mehr Verbindungen vorgesehen. Verkehrsminister Bernreiter spricht von einem wichtigen Signal. Schließlich seien 8 von 10 Fahrgästen im Nahverkehr unterwegs. Der FC Bayern wird das Champions-League-Spiel heute Abend beim norwegischen Vertreter Viking Stavanger ohne Manuel Neuer bestreiten. Laut Coach Kompany ist das eine rein medizinische Entscheidung. Neuer habe etwas im Fuß gespürt. Jonas Urbich wird also im Spiel der Ligaphase der Champions League das Tor der Münchner hüten. Nachdem Neuer am Wochenende beim 2:2 gegen den FC Augsburg gepatzt und das schnellste Gegentor der Bundesliga-Geschichte kassiert hatte, war die Torwartfrage für das heutige Spiel wieder verstärkt in den Fokus gerückt.
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3: Und derzeit liegen uns für euch keine Störungsmeldungen vor. Gute Fahrt.
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4: Die Heizungen laufen jetzt über Nacht bei Temperaturen um den Gefrierpunkt in Regensburg, Niederbarn und der Oberpfalz. Tagsüber heute nach Nebel recht sonnig und auch angenehm bis zu maximal 17 Grad. Der Charivari-Wettertrend, recht wenig Wetteränderung auch morgen am Mittwoch bei uns.

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1: Ich bin Hendrik Daum. Der ehemalige Ministerpräsident aus Rheinland-Pfalz, Alexander Schweizer, wird heute zum neuen Arbeitsminister ernannt. Bundespräsident Steinmeier wird die Ernennungsurkunde an den SPD-Politiker übergeben. Schweizer folgt auf Bärbel Baas, die gestern als Ministerin und auch SPD-Chefin zurückgetreten war. Wer künftig die SPD führt, soll sich zum Jahreswechsel entscheiden. Co-Parteichef Klingbeil ließ bis jetzt offen, ob er erneut antritt. Er wolle Verantwortung übernehmen, aber es gehe in erster Linie um die beste Aufstellung, so Klingbeil. Die CDU in Sachsen-Anhalt denkt offenbar darüber nach, bei der Ministerpräsidentenwahl im Dezember den Magdeburger Landtag zu verlassen. Der Fraktionsvorstand will diesen Vorschlag heute den 15 CDU-Abgeordneten vorlegen. Damit soll verhindert werden, dass AfD-Kandidat Siegmund auch mit den Stimmen der CDU zum Ministerpräsidenten von Sachsen-Anhalt gewählt wird. Papst Leo kommt heute ins Krankenhaus. Dem 71-Jährigen soll ein Knoten in der Lunge entfernt werden. Im Vatikan ist von einem Zufallsbefund bei einer Routineuntersuchung die Rede. Die Operation soll bereits heute Nachmittag oder morgen erfolgen. Voraussichtlich bleibt der Papst etwa eine Woche in der Klinik. Bayerns Gesundheitsministerin Gerlach hat sich nochmal klar für eine bundesweite Zuckersteuer auf zuckergesüßte Softdrinks ausgesprochen. Es sei erwiesen, dass der regelmäßige Konsum von

0: und Softdrinks in Zusammenhang mit Übergewicht, Diabetes und einem höheren Risiko für Herz-Kreislauf-Erkrankungen stehe, so Gerlach. Mit einer Zuckersteuer könne man einige Betroffene möglicherweise dazu bewegen, sich bewusster zu ernähren. Gerlach mahnt allerdings an, dass die zusätzlichen Steuereinnahmen auch zweckgebunden verwendet werden müssten, in erster Linie für Prävention. Alexander Zverev wird die neue Nummer 1 der Tenniswelt. Spätestens zum Saisonende wird der 29-Jährige als bester Spieler die Rangliste anführen. Das ist jetzt schon sicher, weil zwei Konkurrenten beim Turnier in Shanghai früh ausgeschieden sind und die aktuelle Nummer 1, Jannik Sinner, immer noch verletzt ist. Zverev hat dieses Jahr die French Open und die US Open gewonnen. Zverev ist die zweite Nummer 1 aus Deutschland nach Boris Becker im Jahr 1991.
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2: Aktuell hätten wir für euch keine Störungsmeldungen vorliegen. Egal wo es hingeht, gute Fahrt.
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3: Ein Hoch auf die Übergangsjacke, die heute Morgen auch ein bisschen wärmer ausfallen darf. Temperaturen um den Gefrierpunkt in der Früh in Regensburg, Niederbayern und der Oberpfalz. Tagsüber nach stellenweise Nebel, Sonne und dann recht angenehm mit bis zu maximal 17 Grad. Der Charivari-Wettertrend. Morgen recht wenig Wetteränderung bei uns.

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1: Und aktuell liegen uns keine Störungsmeldungen vor. Egal wohin ihr unterwegs seid, gute Fahrt.

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1: Ich bin Hendrik Daum. Einen schönen guten Morgen. Bundespräsident Steinmeier wird heute den früheren rheinland-pfälzischen Ministerpräsidenten Alexander Schweizer zum neuen Arbeitsminister ernennen. Vorher soll die bisherige Ministerin Bärbel Baas ihre Entlassungsurkunde erhalten. Baas hatte gestern nach einem Trauerfall in der Familie und öffentlichen Angriffen gegen sie ihren sofortigen Rücktritt erklärt. David Riemer berichtet.
2: Schweizer steht vor großen Herausforderungen, vor allem bei der geplanten Rentenreform. Hier gibt es innerhalb der Koalition noch zahlreiche offene Fragen. Allerdings auch bei der Pflege, der Arbeitszeit und der Steuerpolitik sind sich Union und SPD uneinig. Hinzu kommen Streitigkeiten über den Haushalt fürs nächste Jahr und mögliche Konflikte bei den anstehenden Regierungsbildungen in Berlin und Sachsen-Anhalt nach den Landtagswahlen. Gleichzeitig muss die SPD ihre gesamte Parteispitze neu aufstellen.
1: Aufatmen bei vielen Pendlern im Freistaat. Entgegen früherer Pläne streicht die Bahn ab 2028 doch keine Verbindungen im bayerischen Schienennahverkehr. Statt einer Halbierung des Angebots in der Hauptverkehrszeit, etwa zwischen München und Augsburg, sind jetzt sogar deutlich mehr Verbindungen vorgesehen. Verkehrsminister Bernreiter spricht von einem wichtigen Signal. Schließlich seien 8 von 10 Fahrgästen im Nahverkehr unterwegs. Der FC Bayern wird das Champions-League-Spiel heute Abend beim norwegischen Vertreter Viking Stavanger ohne Manuel Neuer bestreiten. Laut Co.

0: Butch Company, ist das eine rein medizinische Entscheidung? Neuer habe etwas im Fuß gespürt. Jonas Urbich wird also im Spiel der Ligaphase der Champions League das Tor der Münchner hüten. Nachdem Neuer am Wochenende beim 2:2 gegen den FC Augsburg gepatzt und das schnellste Gegentor der Bundesliga-Geschichte kassiert hatte, war die Torwartfrage für das heutige Spiel wieder verstärkt in den Fokus gerückt.
1: Dachte ich es mir doch bei diesem Rückpass bzw. bei diesem Fehler von Manuel Neuer, der hatte irgendwas im Fuß gespürt.
2: Ich habe was in der Hand, darf ich jetzt auch nach Hause gehen?
1: Nee, ich spüre auch im großen Zeh, dass es ganz schön kalt ist. Aber jetzt.
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1: Eins nach dem anderen. Wir schauen erstmal auf die Straßen heute Morgen. Unspektakulär um 5:03. Eine gute Fahrt euch.
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1: Wenn ihr was entdeckt, gerne Bescheid geben. 08000 08007 ist die kostenlose Charivari Verkehrshotline. Sag hoffentlich, dass sich meine Zehe nicht verspürt hat.
2: Nein, beim Charivari-Wetter. Wir spüren es doch alle, liebe Frühschichtler. Es ist frostig draußen. 1 Grad in Regensburg beim Josefskrankenhaus, 2 in Schwarzenfeld im Landkreis Schwandorf und 1 in Wildenberg, Landkreis Kelheim. Dazu gibt es heute wieder den typischen Nebel hier und da morgen. Später dann wieder schön viel Sonne bei 12 bis 17 Grad. Der Charivari-Wettertrend. Da kann es morgen anfangs ein bisschen regnen, später dann Sonne und Wolken im Wechsel bei sogar bis zu 18 Grad.

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1: Und ich hoffe inständig, dass ihr, liebe Frühstarter, ein bisschen besser geschlafen habt als die Jasmin zumindest.
2: Ich erinnere mich nicht dran. Also wirklich, die Nacht war, ich bin um 2 aufgewacht und dann nie wieder eingeschlafen, richtig. Und habe einfach nur gewartet, dass der Wecker klingelt.
1: Ach Gottchen.
2: Ich war so motiviert heute.
1: Aber genau dafür gibt es so Songs wie Why Don't You Stay von Nico Santos. Die da mal ein bisschen anschieben gegen die Müdigkeit. Danach Snow Patrol, ein bisschen entspannter. Mehr Hits und mehr Vielfalt. 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
1: Guten Morgen.
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1: Das ist genau der Vibe von Snow Patrol, den wir für einen frühen Dienstagmorgen brauchen in Regensburg, Niederbayern und der Oberpfalz. 5:11 haben wir es bei Charivari. Und genau solche Musik habe ich auch noch rausgesucht. Harry Styles mit American Girls, Lost Frequencies mit einem seiner früheren Songs und Loy, mehr Hits und mehr Vielfalt, gleich in der guten Minute.
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4: 4 Menschen, darunter erstmals eine Frau, haben im April diesen Jahres 10 Tage den Mond umrundet. Dabei erlebten sie, wie sehr eine Crew aufeinander angewiesen ist. Doch auch der Blick aus dem Weltraum auf die Erde hat sie verändert. Sie sahen, wie klein die Erde ist. Sie sahen aus der Ferne keine Grenzen. Und in diesem Moment begriffen sie, was eigentlich zählt. Die Astronautin Christina Koch hielt nach der Landung eine bewegende Rede. Sie erzählt von ihrer eigenen Crew und sagt, eine Crew ist eine Gruppe von Menschen, die unbeirrbar füreinander einstehen, egal was passiert, die in jeder Minute gemeinsam für dasselbe Ziel an einem Strang ziehen. Eine Crew hat dieselben Sorgen und dieselben Bedürfnisse. Und eine Crew ist unausweichlich auf wunderschöne Weise und pflichtbewusst miteinander verbunden. Christina Koch fuhr fort, also ich mag noch nicht alles gelernt haben, was diese Reise mich lehren sollte. Aber da ist eine Sache, die ich gelernt habe.

0: Planet Earth, you are a crew. Planet Erde, ihr seid eine Crew. Die Crew, die in der Orion-Kapsel um den Mond geflogen ist, war zum ersten Mal divers wie noch nie. An Bord war eine Frau, ebenso wie ein Kanadier und ein Afroamerikaner. Sie hatten eine Mission, neben allen Forschungsprojekten auch die, uns allen bewusst zu machen, wie angewiesen wir aufeinander sind, als Menschen, als Nationen und als Erde. Planet Earth, you are a crew. Pfarrerin Marjana Martunen, Neupfarr- und Dreieinigkeitskirche in Regensburg.
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0: live, jetzt 5.22 Uhr am Dienstagmorgen hier bei Charivari. Grüß euch. Und wir schauen ein bisschen verwirrt auf den Kalender in Regensburg, Niederbayern und der Oberpfalz heute am 13. Oktober, weil wir in Stavanger in Norwegen eine fette Silvesterparty in der Nacht gesehen haben. Das war ein Riesenfeuerwerk tatsächlich, direkt vor dem Hotel der Bayern-Spieler, die ja heute in der Champions League in Stavanger spielen.
1: Da wollte bestimmt wohl jemand die Spieler wach halten.
0: Es waren also nicht die Bayern-Fans, glaube ich, nein.
1: Es ist schon ein bisschen kreativ. Aber wenigstens der Manuel Neuer, der hat gut geschlafen, haben ja heute schon gehört, dass er nicht mitspielt, weil er irgendwas im Fuß gespürt hat.
0: Ja, es ist Schutzverletzung.

0: Verletzung, könnte man fast sagen, ja genau. Aber vielleicht hat er auch einfach keinen Bock gehabt auf diesen Betriebsausflug nach Stavanger.
1: Wer weiß.
0: Leute, wir wollen natürlich, dass ihr entspannt aus der Kiste kommt mit REO Speedwagon bei Charivari.

0: Paul oder den Tom Gregory, Forget Somebody, den Speed nehmen wir mit um kurz nach 5:30, damit es ein bisschen warm wird bei uns bei Charivari. Zusätzlich Benson Boone, Sorry I'm Here for Someone Else, die Hits von heute gleich nach 5 bei uns. Und die bachelwarmen Songs von Raymond, 2000er, Supergirl haben wir dabei, die 80er natürlich auch von den Cars. Alles zusammen gleich nach 5 bei uns.
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0: Das können wir schnell abhandeln, keine Meldungen.
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0: Und wenn ihr was entdeckt hier, gerne Bescheid geben. 08000 08007 ist die kostenlose Charivari Verkehrshotline.
2: Das Charivari-Wetter einfach nur frostig. In Waldmünchen, Kreis Kamen sogar ein bisschen aufpassen. Es kann gefrierenden Nebel geben mit diesen 0 Grad aktuell. Und ich stelle mir das ja irgendwie ein bisschen wild vor. Also gefrierender Nebel, vielleicht hängen da so kleine Kristalle in der Luft.
0: Ja, durchaus. Ja,
2: nee, also es kann wirklich teilweise echt glatt sein. 1 Grad auch in Regensburg beim Stadtpark und 1 in Parsberg, Landkreis Neumarkt. Dazu auch der typische Nebel hier und da. Später dann aber wieder schön viel Sonnenschein bei 12 bis 17 Grad. Der Charivari Wettertrend. Da kann es anfangs morgen ein bisschen regnen, später dann Sonne und Wolken im Wechsel bei bis zu 18 Grad.

0: war heute tatsächlich zum ersten Mal der Fall. Also herzlich willkommen, so ein bisschen im Frostmorgen. Ne?
1: Ja. Aber dafür wird es ja heute wieder umso schöner.
0: Zusammen mit Raymond Supergirl gehen wir rein um 5.34 Uhr jetzt.

0: Guten Morgen am Dienstag hier bei Charivari um 20 Minuten vor 6 und mit den Cars aus den 80ern geht es ein dicker Gruß raus an unsere ganzen LKW-Fahrer, die natürlich jetzt in der Nachtschicht auch schon unterwegs sind. Unser Stammhörer Flocki aus Grüntal hat sich gerade schon gemeldet, ist unterwegs. Unser Rudi im Landkreis Neumarkurf, der schon rumläuft. Euch eine gute Fahrt durch diese Dunkelheit. Das Gute ist ja, es ist wenigstens nichts los um diese Uhrzeit.
1: Ja, das stimmt schon.
0: Eine gute Fahrt mit Drive jetzt bei Charivari.

0: Guten Morgen, guten Morgen. Morgen. Um 5.49 Uhr jetzt ganz genau bei Charivari an diesem frostigen Dienstag. Und da dürft ihr einmal raten, wer gestern noch extra die Biber-Bettwäsche aufgezogen hat.
1: Mensch.
0: Ich weiß nicht. Ich habe sie vorgestern schon aufgezogen. Also vorsichtshalber. Also man war ja vorgewarnt. Wir haben jetzt auch letzte Nacht stellenweise den ersten Frost in Regensburg, Niederbayern und der Oberpfalz gehabt.
1: Ganz vereinzelt, ja.
0: Und am Aber auch die ersten Schneeflöckchen sind runtergekommen.
1: Und das erste kleine Schneemännchen. Er baut vom Patrick aus Rinchnach bei Regen. Wobei, was bei ihm jetzt auch kein Zufall ist.
0: Dass er das gebaut hat?
1: Ja, nee, also wirklich nicht. Also erzählt er uns um 20 nach 7 heute.
0: Sehr schön. Der Hausmeister vom Aber, wie sich selber nennt. Silvana Aris, ganz neu bei Charivari.

0: nicht verwandt oder verschwägert mit der Autogruppe hier bei uns in der Region. Carly Rae Jepsen, Call Me Maybe war das am Dienstagmorgen bei Charivari. Und gleich nach 6, Kamrat, aktuelle Single Love Sober, richtig schön. Warme Hits von heute für diesen frostigen Morgen. Genauso auch aus City aus den 2000ern. Und viele mehr Hits und mehr Vielfalt. Gleich nach 6 bei uns.
1: Deine Frische, dein Markt, dein Rewe, mein Uwe Steidel-Nippendorf.
0: Und damit schauen wir heute Morgen auf die Nachrichten.
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3: Ich bin Christian Augustin. Guten Morgen. Bundespräsident Frank-Walter Steinmeier ernennt heute den früheren rheinland-pfälzischen Ministerpräsidenten Alexander Schweizer zum neuen Arbeitsminister. Vorher bekommt die bisherige Ministerin Bärbel Baas ihre Entlassungsurkunde. Sie erklärte gestern nach einem Trauerfall in der Familie und öffentlichen Angriffen gegen sie ihren sofortigen Rücktritt. Ihr Nachfolger steht vor großen Herausforderungen, vor allem bei der geplanten Rentenreform, aber auch bei der Pflege, der Arbeitszeit und der Steuerpolitik. Politik sind sich Union und SPD noch nicht einig. Aufatmen bei vielen Pendlern im Freistaat. Die Bahn verwirft frühere Pläne und streicht ab 2028 doch keine Verbindungen im bayerischen Schienennahverkehr. Statt einer Halbierung des Angebots in der Hauptverkehrszeit, beispielsweise zwischen München und Augsburg, sind jetzt sogar deutlich mehr Verbindungen vorgesehen. Der FC Bayern bestreitet das Champions-League-Spiel heute Abend beim norwegischen Vertreter Viking Stavanger ohne Manuel Neuer. Er hat Probleme mit dem Fuß, deshalb steht Jonas Urbich im Tor. Auch nach dem Patzer von Neuer beim Spiel gegen Augsburg mit dem schnellsten Gegentor in der Geschichte der Bundesliga rückte die Torwartfrage bei den Bayern stärker in den Mittelpunkt.
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4: In Bayern läuft gerade die Klimawoche. Dazu gibt's viele Aktionen zum Klimaschutz. Die Stadt Neumarkt macht mit. Sie lädt heute zu einem Klimaabend in den Weltwinkel 360 Grad in der Kastengasse ein. Dort treten Teams gegeneinander an. Sie müssen unter anderem Fragen beantworten, vom Klimawandel über den Verkehr bis hin zur Ressourcenschonung. Der Abend soll in erster Linie Wissen vermitteln über die Zusammenhänge, die das Thema Klimawandel so wichtig und gleichzeitig komplex machen. Start ist um 19 Uhr. Michael Hegele, Charivari in Neumarkt.
5: Sie können bei einem Herzstillstand Leben retten, sogenannte Defibrillatoren. So ein Gerät hängt seit wenigen Tagen auch am Pfarrheim neben der Christkönigskirche hier in Saal an der Donau. Bezahlt hat den Defi die Stiftung Harald, Birgit und Sabine Müller. Benannt ist sie nach drei Geschwistern, die 1986 bei einem tragischen Unfall zwischen Saal und Langweid ums Leben gekommen sind. Ihre Eltern haben die Stiftung eingerichtet, um das Andenken an die verunglückten Kinder wachzuhalten und Gutes zu tun. Sabine Hofer, Charivari in Saal.
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0: Um 6:02 ist die Lage entspannt auf den Straßen. Gute Fahrt.
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0: Wenn ihr was entdeckt, gerne Bescheid geben. Hier direkt bei uns im Studio. 08000 08007 ist die kostenlose Charivari-Verkehrshotline.
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8: Beim Charivari-Wetter heißt es heute Jacke zu und ab in den Dienstag. Spätestens am Nachmittag kriegen wir wieder schön viel Sonnenschein und bis zu 17 Grad. Dafür müssen wir jetzt nur durch den frostigen Morgen. In Kelheim am Marktplatz sind es 2 Grad aktuell, in Hausen auch 2 und in Velburg, Kreis Neumarkt, auch 2 Grad. Und hier und da gibt es

0: dazu noch den typischen Nebel, der Charivari-Wettertrend. Morgen kann es anfangs ein bisschen regnen, später gibt es dann Sonne und Wolken im Wechsel bei sogar bis zu 18 Grad.
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1: Und ich glaube, wir machen jetzt langsam mal das Fenster auf hier und stellen die Jasmin da im T-Shirt vor das Fenster, damit die mal ein bisschen aufwacht.
2: Ach Quatsch. So schlimm ist es jetzt auch wieder nicht. Also man muss dazu sagen, ich habe die Nacht sehr, sehr schlecht geschlafen. Bin eine Stunde vor meinem Wecker aufgewacht und habe dann einfach nur noch abgewartet, dass es...
1: Also es ist ja das Beste auf der ganzen Welt, finde ich, wenn man so 5 Minuten vor dem Wecker aufwacht und dann gleich aufsteht.
2: Aber so eine Stunde vorher, was machst du in der Zeit? Und dann komme ich hier 10 Minuten früher in die Arbeit rein und sage, du bist so früh da. Ja.
1: Ich mag sichere Abläufe. Ich mag, dass alles immer so ist, wie es immer ist. Mehr Hits und mehr Vielfalt, die sind genauso, wie sie immer sind. Aus City, die 2000er und Kamra mit seinem wunderbaren Song Love Sober machen jetzt auch.

0: Der frostige Dienstag um 11 Minuten nach 6 jetzt bei Charivari. Und wir hoffen da sehr, dass dieser Morgen bei euch genauso entspannt ist wie bei Hollywood-Star Tobey Maguire, der sich tatsächlich, glaube ich, eine perfekte Patchwork-Familie geschaffen hat.
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0: Tatort Hawaii. Eine Promi-Hochzeit. Die Gäste unter anderem Courtney Cox, Leonardo DiCaprio und Jeff Bezos. Und die Trauung leitet Spider-Man Tobey Maguire. Super kurios ist, die Braut ist seine Ex-Frau. Jennifer und Tobey waren 9 Jahre verheiratet, haben 2 große Kinder und sind so cool miteinander, dass er jetzt ihre neue Trauung leitet und nach eigenen Aussagen jeden Urlaub zusammen verbringen. Das ist wirklich wild. Schauen wir weiter zum nächsten Hollywood-Star, Selma Blair. Die bissige Selma, muss man fast sagen. Sie soll während eines Fluges versucht haben, eine Flugzeugtür zu öffnen, danach eine Flugbegleiterin geschlagen und eine gebissen haben. Heieiei. Und wir dachten immer, Till Schweiger hätte Probleme. Die Selma wurde jetzt auf jeden Fall in Gewahrsam genommen. Und mit Liebe sind wir eingestiegen, mit Liebe steigen wir wieder aus. Anna-Karina Wojcik kann das schwierige Kapitel Stefan Ross langsam schließen. Sie hat jetzt einen neuen, haben ganz gepflegt bei einem ihrer Konzerte rumgeknutscht. Kurios ist ja, die Anna-Karina ist nach wie vor mit dem Stefan Ross verheiratet. 4 Jahre nach der Trennung. Die Anwaltskosten nach der Scheidung will ich sehen.
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0: 6.21 Uhr hier bei Charivari am Dienstag. Schauen wir geschwind auf die B16 im Kreis Kelheim. Bitte aufpassen, zwischen Saal und Bad Abbach am Abzweig nach Teugen, da liegt ein totes Tier auf der Fahrbahn. Und Leute, wenn es euch noch nicht frostig genug ist heute Morgen, nehmen wir euch gerne jetzt mit zum Patrick aus Rinchnach bei Regen, der live dabei war beim ersten Schnee der Saison auf dem Aber oben.
1: Endlich Schnee! Geil, oder? Kann man Ski herrichten?
2: Ja, also alleine hier läuft ja die Heizung schon auf 5 und niemand möchte das Fenster aufmachen. Ja. Aber alleine, wenn ich diesen Wind schon höre, da könnte ich mir ja die Jacke anziehen. Um 6:50 haben wir alle Daten und Fakten für euch, was denn dieser erste Schnee über den kommenden Winter eigentlich sagt und was dieser ominöse El Niño auf der Südhalbkugel damit zu tun hat.
0: Ja, gehört alles zusammen. Alex Warren bei Charivari.
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0: da braucht man oben fast ein Eischen. Justin Timberlake, Can't Stop the Feeling, um kurz vor 6:30 hier bei Charivari. Und mit den 30-Grad-Songs machen wir gleich weiter. Shakira, Die Die haben wir nach 5 dabei. Wir haben die entspannten 2000er hergerichtet. Lenny Kravitz mit der Gern. Und viele mehr Hits und mehr Vielfalt. Nach 5 gleich.
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0: Dienstagmorgen bei Charivari um 6:30 jetzt genau. Und dann bekommen wir heute offiziell einen neuen Bundesarbeitsminister. Alexander Schweizer, der ehemalige Rheinland-Pfalz-Ministerpräsident, wird von Bundespräsident Steinmeier offiziell ernannt und hat ein paar Baustellen vor der Brust. Hören wir ausführlich in den Nachrichten um 7. Jetzt um 5 die Lokalreporter.
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6: Auf frischer Tat ertappt hat die Polizei zwei Fahrraddiebe hier in Pölling. Die beiden Männer im Alter von 38 und 43 Jahren hatten am Bahnhof ein Pedelec gestohlen. Kurz darauf wurden sie in Woffenbach von einer Polizeistreife gestellt. Der Ältere ließ sich widerstandslos festnehmen. Sein Komplize ist mit einem anderen Pedelec weggeradelt. Es war offenbar manipuliert. Seine Flucht dauerte nicht lang. Er wurde in seiner Wohnung in Berngau gefasst. Dort stellte die Polizei neben dem frisierten Pedelec Drogen sicher. Sabine Hofer, Charivari in Berngau.
7: Gute Nachrichten aus dem Wald. Die Bayerischen Staatsforsten mit Sitz hier in Regensburg haben eines der erfolgreichsten Geschäftsjahre ihrer Unternehmensgeschichte geschafft. Mit einem Gesamtumsatz von 536 Millionen Euro und 70 Millionen Euro Jahresüberschuss. Eine finanziell gute Grundlage, um den Wald fit für die Zukunft zu machen. Denn Hitze, Trockenheit und Waldbrände entwickeln sich immer mehr zur größten Herausforderung für die Wälder, zeigt die Bilanz der Bayerischen Staatsforsten. Anja Stubber, Charivari in Regensburg.
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0: Um 6.32 Uhr bitte aufpassen, wenn ihr auf der B16 im Landkreis Kelheim unterwegs seid. Da haben wir zwischen Saal und Bad Abbach, genauer am Abzweig nach Teugen, ein totes Tier auf der Fahrbahn liegen. Ansonsten ganz vereinzelt Richtung Bayerischer Wald auch ein bisschen aufschauen. Da kann es überfrierende Glätte heute Morgen geben.
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0: Wenn ihr was entdeckt, gerne Bescheid geben. 08000 08007 ist die kostenlose Charivari-Verkehrshotline.
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10: Das Charivari-Wetter hat die Unterhemdenzeit eingeläutet, aber nur für morgens. Ich habe auch jetzt eins an, aber das wird später auch wieder ausgezogen. Denn aktuell haben wir 2 Grad in Regensburg beim Wirtbad. 1 ist es in Langenweid, Landkreis Kelheim, und 2 in Gleiritsch, Landkreis Schwandorf.
0: Also nur ganz zur Aufklärung, sie hat jetzt auch einen Pullover drüber, die Jasmin. Also es ist nicht so, als wenn hier Unterhemden...
10: Schichtenlook ist heute angesagt. Dazu gibt es den typischen Nebel hier und da in Regensburg, Niederbayern und der Oberpfalz. Später dann

0: wieder schön viel Sonnenschein bei 12 bis 17 Grad. Der Charivari-Wettertrend. Da kann es am Anfang ein bisschen regnen morgen, später dann Sonne und Wolken im Wechsel bei sogar bis zu 18 Grad.
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0: 20 vor 7 haben wir es bei Charivari am Dienstag. Grüß euch.
1: Morgen.
0: Ich bin mir gerade so ein bisschen verwirrt, muss ich zugeben. Die Temperaturen in Stavanger in Norwegen angeschaut, wo die Bayern ja heute Champions League spielen. In der Nacht jetzt 12 Grad. Herzlichen Glückwunsch. Also am Wetter kann es nicht liegen, dass der Manuel Neuer nicht spielt.
1: Ach nee, der hat doch was im Fuß gespürt. Haben wir doch schon in den Nachrichten gehört.
0: Ja, ja.
1: Irgendwas ist da im großen Zeh.
0: Der große Zeh juckt nach. Ich habe keinen Bock, in Stavanger zu spielen. Dieses Auswärtsspiel, ich weiß es nicht. Nein, er hatte eine kleine Historie mit seinem Fuß. Und die Norweger in Stavanger sind ein bisschen enttäuscht, dass er nicht spielt nach dieser Augsburg-Partie.

0: Mari, herzlich willkommen in diesem kühlen Dienstag, will ich fast sagen, in Regensburg, Niederbayern und der Oberpfalz. Die Lebkuchen, die jetzt seit August im Supermarkt stehen, die fühlen sich so ein bisschen bestätigt, dass wenigstens, wenn am Abend der erste Schnee des Winters auch runtergekommen ist. Ne?
1: Ja, es hat sogar für einen kleinen Mini-Schneemann gereicht, ungefähr so groß wie eure Kaffeetasse, könnt ihr euch vorstellen.
0: Aber das bringt uns natürlich auch an dieser Stelle zum Blick in die Glaskugel. Die Kinderskibasare, sie laufen schon, die Skikurse werden organisiert von den ganzen Clubs. Unsere Wetterfröschin Jasmin hat jetzt mal alle Daten und Fakten zu den Winteraussichten zusammensortiert.
1: Ganz genau. Und da müssen wir natürlich mit dem El Niño anfangen. Der macht ja seit Spätsommer schon Schlagzeilen.
0: Ja, voll.
1: Alle paar Jahre kommt dieses Wetterphänomen und der soll dieses Jahr besonders stark sein. Also ganz grob drehen sich da wichtige Winde und können auf der Südhalbkugel zu Dürren führen. So einen direkten Zusammenhang mit unserem Winter ist jetzt nicht wirklich nachgewiesen. Es sieht aber nach den aktuellen Modellen so aus, als wenn die Geschichte vor allem in den Tälern eher regnerischer und mild als weiß und kalt wird.
0: Okay.
1: Aber, großes Aber, das sind alles Verkettungen und sobald sich da ein Teil von dieser Kette ändert, dann ändert sich auch alles.
0: Aber wir halten euch da selbstverständlich auf dem Laufenden
1: ganz
0: hier bei
1: Charivari,
0: was unseren Winter, was unsere Schneeaussichten hier angeht.

0: Einen guten Morgen zusammen hier bei Charivari um 7:05 jetzt. Auf geht's in diesen leicht frostigen Dienstag. Mit Ray Garvey Rivers haben wir gleich nach 7 dabei. So eine aktuelle Single. Und ein bisschen drauf aufs Gas geht's mit Roxette aus den 80ern, Dangerous und viele mehr Hits und mehr Vielfalt nach 7.
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3: Einen guten Morgen zusammen. 7 Uhr haben wir es ganz genau am Dienstag. Die Nachrichten kommen.
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5: Ich bin Christian Augustin. Schönen guten Morgen. Bundespräsident Frank-Walter Steinmeier ernennt heute den früheren rheinland-pfälzischen Ministerpräsidenten Alexander Schweizer zum neuen Arbeitsminister. Vorher bekommt die bisherige Ministerin Bärbel Baas ihre Entlassungsurkunde. Sie erklärte gestern nach einem Trauerfall in der Familie und öffentlichen Angriffen gegen sie ihren sofortigen Rücktritt. Ihr Nachfolger steht vor großen Herausforderungen, vor allem bei der geplanten Rentenreform, aber auch bei der Pflege, der Arbeitszeit und der Steuerpolitik sind sich Union und SPD noch nicht einig. Bayerns Gesundheitsministerin Judith Gerlach hat sich nochmal klar für eine bundesweite Zuckersteuer auf Softdrinks ausgesprochen. Für sie ist es erwiesen, dass der regelmäßige Konsum von Softdrinks in Zusammenhang mit Übergewicht, Diabetes und Herz-Kreislauf-Erkrankungen steht. Die Hoffnung, die Zuckersteuer bewegt manchen zu bewusster Ernährung. Die Einnahmen möchte man in erster Linie für die Prävention verwenden. Der FC Bayern bestreitet das Champions-League-Spiel heute Abend beim norwegischen Vertreter Viking Stavanger ohne Manuel Neuer. Er hat Probleme mit dem Fuß, deshalb steht Jonas Urbich im Tor. Auch nach dem Patzer von Neuer beim Spiel gegen Augsburg mit dem schnellsten Gegentor in der Geschichte der Bundesliga rückte die Torwartfrage bei den Bayern stärker in den Mittelpunkt.
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6: Er ist jedes Jahr ein Besuchermagnet, der Leonhardi-Ritt hier in Bad Göcking. Am 25. Oktober ziehen wieder festlich geschmückte Pferde und Kutschen durch den Kurort. Mit dabei ist eine Reliquie des heiligen Leonhard. Danach werden die Pferde im Kurpark gesegnet. Damit Besucherinnen und Besucher einen guten Eindruck von dem ganz besonderen Brauchtum bekommen, werden wieder Pferdehalter gesucht, die mitmachen. Sie sollen sich bis Montag anmelden unter der Mailadresse tourismus@bad-göcking.de. Michael Hegele, Charivari. In Bad Göcking.
7: Nach fast 2 Jahrzehnten kommt jetzt Schwung in den Fall der vermissten Regensburgerin Kerstin Längli. Die Polizei hat einen konkreten Hinweis bekommen, wo sich ihre sterblichen Überreste befinden sollen und sucht dort gezielt. Aktuell neben dem Waldfriedhof in Sulzbach-Rosenberg. Vergangene Woche hatte die Polizei bei Grabungen im Landkreis Neumarkt tatsächlich Knochen gefunden. Ob es sich um die vermisste Regensburgerin handelt, wird jetzt in der Rechtsmedizin untersucht. Das Ergebnis könnte diese Woche kommen. Anja Stubber, Charivari in Regensburg.
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3: Langsam fängt es an zu stocken. Um 7:03 der Berufsverkehr in Regensburg, Niederbayern und der Oberpfalz auf der A93 von Schwandorf nach Regensburg. Vorm Pfaffensteiner geht es aktuell ein bisschen stockend, dann rauf zum Kreuz Regensburg. Da sind wir bei 5 Minuten plus insgesamt und 5 plus auch obendrauf nochmal auf der B16 aus Nintendorf kommend vor dem Laffersdorfer Kreisel im Regensburger Norden. Ansonsten alles weitere, die stockenden Stellen sind 1-2 Minuten mehr nicht aktuell.
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3: Vor genau 3 Minuten scharf geschaltet hat im Regensburger Westen der Blitzerhänger in der Lilienthalstraße Richtung Westbahn, Tempo 30. Landkreis Kelheim haben wir noch auf der B16 anstehen. Danke Alex für Reising im 70er-Bereich aufpassen. Wenn ihr noch irgendwas entdeckt, gerne Bescheid geben. 08000 ist die kostenlose Charivari-Verkehrshotline.
9: Beim Charivari-Wetter heißt es heute Jacke zu und ab in den Dienstag. Spätestens am Nachmittag kriegen wir wieder schön viel Sonnenschein und bis zu 17 Grad. Dafür müssen wir jetzt nur durch den frostigen Morgen. In Kelheim am Marktplatz sind es 2 Grad aktuell, in Hausen auch 2 und in Velburg, Kreis Neumarkt, auch 2 Grad. Und hier und da gibt es dazu noch den typischen Nebel, der Charivari-Wettertrend.

0: Morgen kann es anfangs ein bisschen regnen, später gibt es dann Sonne und Wolken im Wechsel bei sogar bis zu 18 Grad.
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0: von hier auf in den Dienstag. Hier ist das Charivari-Morgenteam.
1: Das sind Jasmin und Lutz, grüß euch.
2: Morgen.
1: Und wenn ich die Situation bei uns zu Hause jetzt mal vielleicht auf andere Familien so ein bisschen kopieren kann, dann wird bestimmt in dem einen oder anderen Haushalt in Regensburg, Niederbayern und der Oberpfalz jetzt gerade nach den Mützen für die Kinder gesucht. Dann wird die blaue gefunden und das Kind sagt, nein, ich will aber die rote anziehen, das ist meine Lieblingsmütze heute Morgen. Ihr seid nicht die einzigen Leute. Ray Garvey und Rivers gibt's dazu.

0: hereingefröstelt in den Dienstag um 11 Minuten nach 7 hier bei Charivari. Es ist Tag 2 dieser 13. Oktober bei unserem Diktamus-Experiment. Ne? Wir probieren für euch den neuen Gesundheitshype aus Griechenland. Der Diktamus-Tee haben wir jetzt hier wieder.
1: Eine ganze Tasse voll
0: schön
1: für uns beide.
0: Schön ein aufgebrüht zum Wohl.
1: Der Lutz ohne Honig, ich mit Honig, weil ich finde den so bitter. Also die Ärzte in der Antike. Teelöffel Honig. Also die Ärzte in der Antike haben ja schon gesagt, dass diese Dickdarmpflanze alles heilen kann. Und wir werden natürlich berichten, ob sie uns vor allem vor der nächsten Erkältung schützt.
0: So schaut's aus, Leute. Und dann schauen wir auf einen waschechten Portugaler, den wir jetzt bei uns haben. Also zumindest die Jasmin bezeichnet ihn als waschechten Portugaler.
1: Ich finde Portugaler nicht mal so falsch. Aber ist okay, es heißt Portugiese.
0: Du hast so eine Portugaler-Portugiesenschwäche?
1: Ein bisschen.
0: Der gute Petros Santos, den haben wir ganz neu hier bei uns. Should Have Known Better ist seine aktuelle Single. Übrigens nicht verwandt und nicht verschwägert mit dem Deutschländer Nico Santos. Aber der Song ist...
1: Deutschländer, jetzt reicht's aber.
0: Aber der Song ist geil. Pedro Santos bei Charivari.

Mit Nico Santos wird es genau 18 Minuten nach 7 und wir schauen hier bei Charivari geschwind auf die Straßen. Die A93, da ist gerade eine Gefahrenmeldung hier aufgeploppt. Von Regensburg nach Schwandorf hoch, da haben wir zwischen Ponholz und Teublitz Fahrzeugteile auf der Fahrbahn liegen.

0: Dienstagmorgen mit Genesis bei Charivari um 7.21 Uhr. Und da haben wir eine ganz dezente Erinnerung zum Reifenwechseln vom Aber bekommen. Die ersten Schneeflöckchen sind tatsächlich runtergekommen.
1: Oh ja, und der Patrick Holler aus Rinchnach bei Regen war mittendrin.
2: Hi Jasmin, hi Lutz.
0: Servus.
1: Nimm uns kurz mal mit, wie war denn der erste Schnee auf dem Aber?
2: Das ist halt immer ein geiles Gefühl und vor allem, wenn einfach der erste Schnee kommt. Ich bin da mit einem Kumpel dann hoch und sind wir einen Goldsteig hochgewandert.
0: Ja.
2: Und ab der Hälfte der Strecke hat es dann richtig schön zum Schneien angefangen. Und oben war ein typisches Aberwetter, also richtig Sturm, Wind, Schneefall. Ja, tat schon weh im Gesicht, aber war es auf alle Fälle wert und
0: das,
2: war geil.
0: Das mag man im Tal unten überhaupt nicht meinen, ne? Nee. Aber das war jetzt nicht so ein Riesenzufall, dass du oben warst, oder?
2: Wenn der erste Schnee fällt bei uns im Bayerischen Wald, schaue ich immer, dass ich natürlich am Aber hochkomme und das schon ein bisschen plane, dass ich auch den Schnee noch sehe, weil der ist ja meistens gleich wieder weg. Und einfach wirklich den ersten Schneemann des Jahres baue und die Wintersaison ein bisschen einläute.
0: Ja.
2: Und einfach weiß für mich, dass ich die Ski errichten kann schon langsam, weil ja, da fiebern wir alle ein bisschen drauf hin, weil wir mir schon sehr, sehr gerne mit den Turnski dann unterwegs sind am Aber.
1: Ja, ja, selbstverständlich. Also du hast die Gelegenheit ja auch, wie du gerade gesagt hast, genutzt und den ersten Mini-Schneemann gebaut.
0: Ja. Und wir wollen diesen Schneebubi, Schneebaby, Schneekleinkind.
1: Was auch immer.
0: Natürlich auch noch taufen, wie es sich gehört hier in Bayern. Und das machen wir ganz feierlich. Um 10 Minuten vor 8 bei Charivari.

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7: 19:30 haben wir es ganz genau bei Charivari, der Dienstag. Und da bekommen wir heute offiziell einen neuen Bundesarbeitsminister, Alexander Schweizer. Der ehemalige Rheinland-Pfalz-Ministerpräsident wird von Bundespräsident Steinmeier offiziell ernannt und hat ein paar Baustellen vor der Brust. Hören wir in den Nachrichten 19:00 ausführlich. Jetzt 19:30 die Lokalreporter erstmal.
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9: In Bayern läuft gerade die Klimawoche. Dazu gibt es viele Aktionen zum Klimaschutz. Die Stadt Neumarkt macht mit. Sie lädt heute zu einem Klimaabend in den Weltwinkel 360 Grad in der Kastengasse ein. Dort treten Teams gegeneinander an. Sie müssen unter anderem Fragen beantworten, vom Klimawandel über den Verkehr bis hin zur Ressourcenschonung. Der Abend soll in erster Linie Wissen vermitteln über die Zusammenhänge, die das Thema Klimawandel so wichtig und gleichzeitig komplex machen. Start ist 19 Uhr. Michael Hegele, Charivari in Neumarkt.
10: Gute Nachrichten aus dem Wald. Die Bayerischen Staatsforsten mit Sitz hier in Regensburg haben eines der erfolgreichsten Geschäftsjahre ihrer Unternehmensgeschichte geschafft. Mit einem Gesamtumsatz von 536 Millionen Euro und 70 Millionen Euro Jahresüberschuss. Eine finanziell gute Grundlage, um den Wald fit für die Zukunft zu machen. Denn Hitze, Trockenheit und Waldbrände entwickeln sich immer mehr zur größten Herausforderung für die Wälder, zeigt die Bilanz der Bayerischen Staatsforsten. Anja Stubber, Charivari in Regensburg.
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7: Vorneweg 7.32 Uhr eine Gefahrenmeldung von der A93 Regensburg-Schwandorf zwischen Ponholz und Teublitz. Bitte aufpassen, da haben wir Gegenstände, Fahrzeugteile auf der Fahrbahn liegen. Direkt gegenüber staut es sich wie immer fast am Morgen. Schwandorf nach Regensburg auf der 93er vorm Pfaffensteiner Tunnel sind vorbei. Eine Viertelstunde plus jetzt, beziehungsweise Entschuldigung, die Viertelstunde plus ist insgesamt gerechnet durch den Pfaffensteiner durch, hoch zum Kreuz Regensburg, der Baustellenverkehr, ihr wisst eh Bescheid. Eine Viertelstunde plus, gut eine Viertelstunde sind wir aktuell. 20 plus sind wir nebenan auf der B16 von Nittenau aus zum Lappersdorfer Kreisel. Da staut es sich mittlerweile ab Haselbach und da viel Geduld euch auf jeden Fall. Ein bisschen weniger ist es auf der A93 aus dem Süden kommend, aus der Holledau zum Kreuz Regensburg. Da sind wir bei 3-4 Minuten plus. 5 plus auf der B15 Regensburger Süden, Köfering nach Obertraubling und auf der B20 von Furt nach Cham, aktuell vor Cham, 5 Minuten plus. Und noch eine Meldung aus der Stadt Regensburg. Wir haben einen Busunfall aktuell. Und zwar ein bisschen nördlich von Grass auf der Franz-Josef-Strauß-Allee, Höhe Uniklinikum. Da staut es sich zurück bis zur Pendlinger Kreuzung eigentlich. Also der Busunfall ist Richtung Jahnstadion auf der Seite. Es sind hier ja definitiv mindestens 10 Minuten, Viertelstunde plus. Es staut sich da auf jeder Straße, die da einfällt sozusagen. Und auch auf der Gegenrichtung gibt es ein paar Behinderungen.
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7: Im Ringsburger Westen die Lilienthalstraße Richtung Westbad. Landkreis Kelheim B16 Höhe Reising wird geblitzt bei Tempo 70. Und der Travis hat gerade noch geschrieben, herzlichen Dank. Landkreis Schwandorf in Max-Hütte-Birkenhöhe in der Obergstraße steht einer. Wenn ihr noch irgendwas entdeckt, gerne Bescheid geben. 08000 ist die kostenlose Charivari-Verkehrshotline.
12: So langsam sehen wir alle wieder aus wie Pinguine in Regensburg, Niederbayern und der Oberpfalz. Schultern nach oben, Jacke zu, Mütze, Schal um. Das Charivari-Wetter, das ist heute einfach kühl. 2 Grad aktuell in Regensburg bei der Jahninsel, 1 in Breitenbrunn im Landkreis Neumarkt und Kälterekord liegt heute im Landkreis Cham, -1 in Weiding.

0: Dazu der typische dicke Nebel hier und da auch. Später dann wieder schön viel Sonnenschein überall bei 12 bis 17 Grad. Der Charivari-Wettertrend. Da kann es am Anfang morgens mal ein bisschen regnen. Morgen. Später dann Sonne und Wolken im Wechsel bei bis zu 18 Grad.
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0: Wir haben jetzt hier bei Charivari extra nochmal nachgeschaut um 7.42 Uhr. Es ist tatsächlich der 13. Oktober 2026, weil also in Stavanger in Norwegen sehen wir tatsächlich eine fette Silvesterparty in der Nacht. Ein Riesenfeuerwerk direkt vor dem Hotel der Bayern-Spieler, die ja heute in der Champions League in Stavanger spielen.
1: Ja, da wollte wohl jemand die Spieler wach halten.
0: Ja, ja.
1: Also es ist ja schon ein bisschen kreativ.
0: Ein bisschen schon.
1: Aber wenigstens der Manuel Neuer hat gut geschlafen, das haben wir heute früh schon gehört, dass er nicht spielt, weil er irgendetwas im Fuß gespürt hat.
0: Im großen Zeh ein bisschen was und keinen Bock gespürt. Pink bei Charivari. 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

0: 8:48 haben wir es ganz genau am frostigen Dienstag hier bei Charivari. Und wir haben uns ganz feierlich hier versammelt, zusammen mit dem Patrick Koller aus Rinchnach bei Regen im Bayerischen Wald. Guten Morgen.
1: Hi Jasmin, hi Lutz.
0: Servus. Wir haben uns feierlich hier versammelt mit dem Patrick, der im ersten Schnee der Saison auf dem Arber das erste kleine Schneemännchen gebaut hat.
2: Ja, Papa Patrick. Und als Mama, da nehmen wir jetzt einfach mal den Kumpel Lucky, der auch mit dabei war. Und wollen das erste Schneemännchen der Saison natürlich auch taufen.
0: So schaut's aus. Ihr beiden habt das erste Schneemännchen gebaut und wir beide haben uns jetzt ein bisschen hier in unsere kreativen Köpfe reingewühlt und haben uns Namen ausgedacht. Liebes kleines Schneebübelchen, mein erster Namensvorschlag, ich weiß nicht, ob er von der Mehrheit angenommen wird, wäre Frosty der Frühe.
2: No, der ist schon schön. Oh
0: was,
2: Gott.
0: Was hast du?
2: Ich, ganz Billo, Schneebärt.
0: Schneebärt? Ja, yes. Ja, das ist gut. Ich hätte noch Flocky Balboa anzubieten. Klein, aber ein harter Kerl.
2: Schlecht, aber Winter hat er noch nicht so ganz überstanden. Oh, ich hätte noch, wie klassisch, die Eiskönigin hatte so einen richtig schönen alten Namen, der Olaf, der Schneemann. Ich hätte Abraham. Ganz dem Arber.
0: Abraham der Frühe. Machen wir doch Abraham der Frühe.
2: Passt.
0: Abraham der Frühe. Ich glaube, damit können wir guten Gewissens dann dieses kleine Schneebübelchen taufen und halten ihn in Ehren, Patrick, weil Schnee und Schneemann sind ja schon wieder weg, ne?
1: Ja, Schnee ist leider schon wieder weg, aber wir warten auf den nächsten, bis wieder einer kommt.
0: So

0: Guten Morgen zusammen. Die 90er bei Charivari um 5 Minuten vor 8. Ronny Keating ist fertig. Aerosmith kommt dann gleich nach 8 noch zu uns. Zusammen mit den Hits von heute. Schöne, warme, golden Summer Musik für die Kälte heute von Loy und viele mehr Hits und mehr Vielfalt. Gleich nach 8.
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0: 8 Uhr haben wir es ganz genau. Bei Charivari, der Dienstagmorgen mit den Nachrichten. Christian kommt.
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2: Ich bin Christian Augustin. Guten Morgen. Bundespräsident Frank-Walter Steinmeier ernennt den ehemaligen rheinland-pfälzischen Minister

0: Ministerpräsidenten Alexander Schweizer am Nachmittag zum neuen Arbeitsminister. Vorher erhält die bisherige Ministerin Bärbel Baas ihre Entlassungsurkunde. Sie trat gestern wegen eines Trauerfalls in ihrer Familie und wegen öffentlichen Angriffen gegen sie mit sofortiger Wirkung zurück. Bevor Alexander Schweizer das Ministerium übernimmt, steht noch seine Vereidigung im Bundestag an. Ausschluss aus dem Klassenchat, KI-generierte Deepfakes oder böse Kommentare beim Gaming. Das Bündnis gegen Cybermobbing stellt heute Ergebnisse zur aktuellen Entwicklung vor. Die Vorfälle gegen Kinder und Jugendliche sind mittlerweile ein Dauerproblem, zum Teil mit gravierenden Folgen für die Betroffenen. Möglich sind Wut, Angstreaktionen oder psychischer Stress. Das Bündnis gegen Cybermobbing wünscht sich deshalb schon länger mehr Aufklärung und klare Konsequenzen für die Täter. Die Deutsche Bahn baut ihre internationalen Verbindungen ab Mitte Dezember weiter aus. Dann gibt es täglich mehr als 320 Fahrten ins europäische Ausland, 20 mehr als bisher. Neu ist auch eine besonders schnelle Verbindung zwischen Hamburg und München. Die Preise im Fernverkehr bleiben gleich. Tickets für den neuen Fahrplan gibt es ab morgen.
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2: Er ist jedes Jahr ein Besuchermagnet, der Leonhardi-Ritt hier in Bad Göcking. Am 25. Oktober ziehen wieder festlich geschmückte Pferde und Kutschen durch den Kurort. Mit dabei ist eine Reliquie des heiligen Leonhard. Danach werden die Pferde im Kurpark gesegnet. Damit Besucherinnen und Besucher einen guten Eindruck von dem ganz besonderen Brauchtum bekommen, werden wieder Pferdehalter gesucht, die mitmachen. Sie sollen sich bis Montag anmelden unter der Mailadresse tourismus@bad-göcking.de. Michael Hegele, Charivari in Bad Göcking.
3: Auf frischer Tat ertappt hat die Polizei zwei Fahrraddiebe hier in Pölling. Die beiden Männer im Alter von 38 und 43 Jahren hatten am Bahnhof ein Pedelec gestohlen. Kurz darauf wurden sie in Woffenbach von einer Polizeistreife gestellt. Der Ältere ließ sich widerstandslos festnehmen. Sein Komplize ist mit einem anderen Pedelec weggeradelt. Es war offenbar manipuliert. Seine Flucht dauerte nicht lang. Er wurde in seiner Wohnung in Berngau gefasst. Dort stellte die Polizei neben dem frisierten Pedelec Drogen sicher. Sabine Hofer, Charivari in Berngau.
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5: Um 8:02 habe ich das Gefühl, so um Regensburg vor allem haben es gerade alle auslassen. Also es ist wahnsinnig viel los. Wir fangen an auf der A3 Passau nach Regensburg. Zwischen Wörth an der Donau-Wiesent und der Donaubrücke Wörth ein Unfall, dahinter staut sich's. Wir sind bei 10 Minuten plus. Dann gehen wir weiter auf die A93. Regensburg-Schwandorf Richtung Norden zwischen Ponholz und Teublitz. Achtung, Fahrzeugteile auf der Fahrbahn. In der Gegenrichtung staut sich's einiges. Wir sind bei insgesamt 11 Kilometern auf der 93er aus Schwandorf kommend ab Regenstauf circa durch bis zum Kreuz Regensburg. Immer wieder Stau und stockend. Wir sind bei rund um 20 Minuten plus aktuell. Auch 20 Minuten plus haben wir auf der B16 aus Nittenau kommend, direkt nebenan. Da ist Stau ab Haselbach vor dem Lappersdorfer Kreisel. Dann gehen wir in den Regensburger Süden. Da kommt gerade einiges zusammen, so leid es mir tut. Zuerst auf die A93 aus der Holledau kommend zum Kreuz Regensburg. Da haben wir Baustellenstau. Da sind wir bei knapp 10 Minuten plus. Dann staut sich es auf der B16 stadteinwärts ab Pendling den Kreisel drüber die Augsburger Straße hoch. Da kommt dann dazu, dass die Augsburger Straße in Regensburg selber ja gesperrt ist. Viele umfahren dann von euch über die Franz-Josef-Strauß-Allee. Da haben wir Probleme wegen eines Busunfalls Höhe Uniklinikum. Deswegen plant er auf jeden Fall mindestens auch 10 Minuten, Viertelstunde mehr ein, bis ihr da durch seid. Zum Schluss noch zur B299 im Neumarkter Norden. Hier am Autobahnzubringer zur A3 sind wir bei 5 Minuten plus. Euch eine gute Fahrt.
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5: In Regensburg im Westen die Lilienthalstraße Richtung Westbad, 30er Bereich und im Landkreis Schwandorf in Max-Hütte-Birkenhöhe hier die Obergstraße. Danke an den Travis nochmal. Wenn ihr noch was entdeckt, gerne Bescheid geben. 08000 08007 ist die kostenlose Charivari-Verkehrshotline.
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7: Beim Charivari-Wetter heißt es heute Jacke zu und ab in den Dienstag. Spätestens am Nachmittag kriegen wir wieder schön viel Sonnenschein und bis zu 17 Grad. Dafür müssen wir jetzt nur durch den frostigen Morgen. In Kelheim am Marktplatz sind es 2 Grad aktuell, in Hausen auch 2 und in Velburg, Kreis Neumarkt, auch 2 Grad. Und hier und da gibt es dazu noch den typischen Nebel, der Charivari-Wetter-Trend. Morgen kann es anfangs ein bisschen

0: später gibt es dann Sonne und Wolken im Wechsel bei sogar bis zu 18 Grad.
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1: Es muss wirklich einiges zusammenkommen, wenn sogar unsere Hitzefrau hier, die Jasmin, ein Unterhemd, wie du heute gesagt hast, unter deinen Pulli nochmal drunter ziehst.
2: Ja.
1: Das ist also heute passiert.
2: Es ist wirklich so kalt, dass ich jetzt anfange, Schichtenlook zu tragen.
1: Wir machen uns gleich hier Frischluftmatsch und kurz mal das Fenster auf, damit wir ein bisschen in die Pötte kommen und euch derweil einen wunderbaren, schön warmen Song kredenzen können. Hier Loy und David Puentes, ganz neu Golden Summer, danach Aerosmith. Mehr Hits und mehr Vielfalt.

0: Aerosmith, vor allem für euch Stauhelden auf der A93. Leute, ich wünsche euch ganz, ganz viel Geduld heute um 12 Minuten nach 8 bei Charivari. Und bin sehr, sehr gespannt auf diesen Augenblick jetzt, weil der Jasmin Großes angekündigt hat, würde ich fast sagen.
1: Die Wahl zum Tier des Jahres 2027 in Deutschland hat angefangen.
0: Okay.
1: Das ist ja immer, um die Aufmerksamkeit für den Tierschutz so ein bisschen zu bekommen. Und ich behaupte, der Lutz hat jedes Tier, was gerade zur Auswahl steht, schon fast einmal mit dem Rad zusammengefahren. Also wirklich. Ich habe mich angeschaut und dachte mir, hat Lutz schon mal erzählt.
0: Man muss dazu sagen, also ich fahre mit dem Rad in die Arbeit, das sind so 8 Kilometer. Ich fahre eine gute Strecke davon an der Donau entlang und auch durch den Wald. Und da kommt einem so einiges über den Weg, früh am Morgen, wenn ich fahre.
1: Ganz genau, dieser Armtierchen stehen deswegen zur Wahl. Der Biber.
0: Ja, habe ich letztens einen richtig fetten gesehen, der ungefähr so 10, 20 Meter vor mir über die Straße gedackelt ist. Der hat überhaupt keinen Stress dabei.
1: Ganz genau. Dann haben wir noch den Steinmarder.
0: Ich weiß nicht, ob es ein Steinmarder war, aber irgendwas Kleines, so lang wie ein Würstchen, ist auch mal über die Straße gerannt. Ja?
1: Irgendwas Marderiges. Und die Zwergmaus. Und ich glaube, die kannst du ganz, ganz schnell erfassen, leider.
0: Würde ich mich auch daran erinnern. Wir haben eher die Spitzmäuse haben wir im Garten zu Hause. Die graben uns den ganzen Garten. Die Wühlmäuse sind es. Die graben uns den ganzen Garten zu Hause um.
1: Sicher, dass es keine Zwergmaus ist?
0: Nee, ich bin mir sicher, dass es Wühlmäuse sind. Aber Rehe sind keine dabei?
1: Nee, Rehe nicht.
0: Also wegen Rehen musste ich schon ein paar Mal richtig in die Eisen treten. Also weil, wenn man das so verträumt vor sich hinfährt in der Nacht und dann kommt auf einmal, steht auf einmal so ein Reh auf der Straße und schaut wie ein Auto.
1: Das ist nicht zur Auswahl, da solltest du aber trotzdem nicht zusammenfahren.
0: Ich will an dieser Stelle betonen, ich habe noch keinen einzigen Wildunfall mit meinem Fahrrad gehabt bis jetzt. Stimmt gerne mit ab beim Wahrheitstier des Jahres. The Weeknd bei Charivari.

Guten Morgen, ist das eine Powermaschine, ey. Katy Perry, neue Single Watch It Burn, war das bei Charivari um 20 Minuten nach 8.

0: Guten Morgen.
1: Morgen.
0: 8.23 Uhr bei Charivari am Dienstag. Und wenn es euch noch nicht frostig genug ist heute Morgen, Leute, kein Problem. Wir nehmen euch einfach mit zum Patrick aus Rinchnach bei Regen, der live dabei war beim ersten Schnee der Saison auf dem Aber.
2: Endlich Schnee! Geil, oder? Können wir Ski herrichten?
0: Müsst ihr euch vorstellen, dass dieser Schnee ihm wirklich ins Gesicht pfeift, weil so ein Stürmchen noch dabei war.
1: Bei uns läuft hier die Heizung auf 5. Aber allein, wenn ich diesen Wind höre, da könnte ich mir schon wieder die Jacke anziehen. Ja, also um 8:50 haben wir alle Daten und Fakten für euch, was denn dieser erste Schnee über den kommenden Winter überhaupt aussagt und was dieser ominöse El Niño auf der Südhalbkugel damit zu tun hat.
0: Naja, da reden gerade auch irgendwie gefühlt drüber, ja, über dieses El Niño-Dingsbums. 8:50 hier bei Charivari.

0: Morgen, kurz vor 8:30 haben wir es. Mehr Hits und mehr Vielfalt bei Charivari auf dem Weg in diesen kühlen Dienstag mit Miles Smith und Niall Horan. Drive Safe haben wir gleich nach halb dabei. Anastasia, die 2000er, I'm Out of Love. Die 80er mit Eric Carmen. Und viele mehr gleich nach halb.
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0: Guten Morgen, 8:30 ganz genau, jetzt am Dienstag bei Charivari. Und das sehen wir von der Bahn heute. Einen stabilen Move, muss man sagen. In der Krise werden nicht Verbindungen abgebaut, sondern ausgeweitet. 20 neue Verbindungen ins Ausland. Ein neuer 5-Stunden-ICE-Sprinter Hamburg-München. Dann war alles ausführlich um 9 Uhr bei uns in den Nachrichten. Jetzt um halb die Lokalreporter erstmal.
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6: In Bayern läuft gerade die

0: Klimawoche. Dazu gibt es viele Aktionen zum Klimaschutz. Die Stadt Neumarkt macht mit. Sie lädt heute zu einem Klimaabend in den Weltwinkel 360 Grad in der Kastengasse ein. Dort treten Teams gegeneinander an. Sie müssen unter anderem Fragen beantworten, vom Klimawandel über den Verkehr bis hin zur Ressourcenschonung. Der Abend soll in erster Linie Wissen vermitteln über die Zusammenhänge, die das Thema Klimawandel so wichtig und gleichzeitig komplex machen. Start ist um 19 Uhr. Michael Hegele, Charivari in Neumarkt.
1: Gute Nachrichten aus dem Wald. Die Bayerischen Staatsforsten mit Sitz hier in Regensburg haben eines der erfolgreichsten Geschäftsjahre ihrer Unternehmensgeschichte geschafft. Mit einem Gesamtumsatz von 536 Millionen Euro und 70 Millionen Euro Jahresüberschuss. Eine finanziell gute Grundlage, um den Wald fit für die Zukunft zu machen. Denn Hitze, Trockenheit und Waldbrände entwickeln sich immer mehr zur größten Herausforderung für die Wälder, zeigt die Bilanz der Bayerischen Staatsforsten. Anja Stubber, Charivari in Regensburg. Regensburg.
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3: Um 8.31 Uhr ist noch immer einiges los auf den Straßen in Sachen Berufsverkehr. Wir gehen zuerst in den Regensburger Norden auf die A93 Schwandorf-Regensburg. Wenn ihr da reinkommt, durch den Pfaffensteiner durch und Richtung Kreuz Regensburg fahrt, sind wir bei 11 Kilometer insgesamt stockendem Verkehr und Stau und 20 Minuten plus. Nebenan auf der B16 aus Nittenau kommen vor dem Lappersdorfer Kreisel sind wir bei mittlerweile nur in Anführungsstrichen noch 10 Minuten plus. Das waren schon mal mehr als 20 heute. Im Norden auch die Pilsen Allee einwärts plus 5, genauso wie die Nordgaustraße. Der Übergang dann auch auf die Nibelungenbrücke insgesamt 5 Minuten plus aktuell. Dann gehen wir noch in den Regensburger Süden. Da sind es noch 5 Minuten plus auf der A93 aus der Holledau kommend vor dem Kreuz Regensburg wegen Baustelle. Und auch noch Engstelle haben wir auf der Franz-Josef-Strauß-Allee wegen eines Busunfalls am Uniklinikum. Hier Behinderungen in beiden Richtungen. Gute Fahrt euch.
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3: Im Regensburger Westen die Lilienthalstraße Richtung Westbad, Tempo 30 und im Landkreis Schwandorf noch in Maxhütte Biggie, das war ein Rapper, glaube ich, Biggie Smalls, nein, Maxhütte Birkenhöhe wollte ich eigentlich sagen, die Obergstraße. Wenn ihr noch irgendwas entdeckt, dann sagt gerne Bescheid. 08000 08007 ist die kostenlose Charivari Verkehrshotline.
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6: Das Charivari-Wetter. Gerade in wirklich zwei ganz verschiedenen Welten. In Neumarkt zum Beispiel zeigt sich schon der blaue Himmel. Regensburg oder auch das Nabtal bei Schwandorf, das liegen noch fett im Nebel. Aber zumindest kalt ist es überall. 2 Grad in Regensburg beim Audimax, 1 in Fensterbach, Landkreis Schwandorf und 2 in Hohenfels im Landkreis Neumarkt. Später dann wieder richtig schön viel Sonnenschein bei 12 bis 17 Grad. Der Charivari-Wettertrend. Da kann es anfangs morgen ein bisschen regnen, später dann Sonne und Wolken im Wechsel bei bis zu 18 Grad.
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3: Ich finde es immer so schön bei solchen Temperaturen, wenn dann die Zu-Fuß-Geher-Kollegen bzw. die Radlfahrer-Kollegen mit so einem richtig roten Zinken in der Arbeit aufschlagen. Erstmal so, guten Morgen zusammen.
6: Dann weißt du, dass es kalt ist.
3: Schön, dass ihr dabei seid.

0: auf jeden Fall auf voll an und nicht nur in Anführungsstrichen auf Tag vor Licht steht.
1: Ja.
0: Damit wir da alle gut durchkommen. Mit Ed Sheeran bei Charivari. 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

0: sind gerade alle so ein bisschen gefühlt neidisch auf die Neumarkter um 8.41 Uhr bei Charivari am Dienstag.
1: Zumindest die Regensburger und Schwandorfer.
0: Also die Neumarkter laufen mit der Sonnenbrille rumgefühlt, ne? Und die Regensburger, die schauen, dass der Nebel nicht unten in die Jacke reinkriecht. Leute, der Nebel hängt teilweise drin, die dicke Suppe. Wenn ihr gerade mit dem Auto unterwegs seid, schaut's ganz kurz einmal. Wir haben schon wieder zwei, drei WhatsApps bekommen. Herzlichen Dank an alle, die sich gemeldet haben, dass da der Schalter vom

0: Dienstagmorgen um 8.48 Uhr bei Charivari mit Lady Gaga. Grüß dich.
1: Hallo.
0: Und die Lebkuchen, die bei uns seit August im Supermarkt stehen in der Region, die fühlen sich jetzt wenigstens so ein bisschen bestätigt, wenn am Abend der erste Schnee des Winters runtergekommen ist.
1: Es hat sogar für so einen kleinen Mini-Schneemann gereicht, ungefähr so groß wie eure Kaffeetasse.
0: Ja, und das bringt uns natürlich an dieser Stelle jetzt zum Blick in die Glaskugel hinein. Also weil Kinderschiebersache laufen schon, ne? Die Skikurse werden organisiert und so weiter. Und Jasmin, du als unsere Wetterfröschin hast mal die Daten und Fakten zu den Winteraussichten zusammensortiert.
1: Ja, und da müssen wir natürlich mit dem El Niño anfangen, der ja seit dem Spätsommer schon Schlagzeilen gemacht hat. Alle paar Jahre kommt dieses Wetterphänomen und er soll dieses Jahr besonders stark sein. Ganz grob drehen sich da wichtige Winde und können in der Südhalbkugel zu Dürren führen. Ein direkter Zusammenhang mit unserem Winter ist natürlich nicht nachgewiesen, aber nach diesen aktuellen Modellen sieht es so aus, dass als wenn die Geschichte vor allem in den Tälern so eher regnerischer und mild wird als weiß und kalt.
0: Der Winter bei uns.
1: Ja, ganz genau. Aber das sind alles nur Verkettungen. Sobald sich da ein Teil in der Kette ändert, dann ändert sich alles. Und wir kennen ja den Polarwirbel, der sorgt gerne mal für...
0: Kennen wir von den Haaren, ne? Wenn der Wirbel mal falsch sitzt, dann...
1: Dann geht's ab.
0: Dann sprießen die Haare nach oben raus, die Bosheitsscheitel. Also... Wir werden sehen, halten euch auf dem Laufenden, was das Wetter angeht, hier bei Charivari.

0: mit Eric Carmen wird 8.56 Uhr bei Charivari. Die 80er bei uns. Die wir natürlich gleich nach 9 auch noch für euch haben. Aus Born to Love You, Freddy Westermann. Zusammen mit den Hits von heute. The Bowser, Magnetic wird laufen. Und viele mehr Hits und mehr Vielfalt. Gleich nach 9 für den Dienstagvormittag.
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0: Grüß euch, der Dienstag bei uns mit den Nachrichten. Christian kommt als nächstes.
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18: Ich bin Christian Augustin. Schönen guten Morgen. Bundespräsident Frank-Walter Steinmeier ernennt den ehemaligen rheinland-pfälzischen Ministerpräsidenten Alexander Schweitzer am Nachmittag zum neuen Arbeitsminister. Vorher erhält die bisherige Ministerin Bärbel Baas ihre Entlassungsurkunde. Sie trat gestern wegen eines Trauerfalls in ihrer Familie und wegen öffentlichen Angriffen gegen sie mit sofortiger Wirkung zurück. Bevor Alexander Schweitzer das Ministerium übernimmt, steht noch seine Vereidigung im Bundestag an. Die Deutsche Bahn baut ihre internationalen Verbindungen ab Mitte Dezember weiter aus. Dann gibt es täglich mehr als 300

0: 20 Fahrten ins europäische Ausland. Das sind 20 mehr als bisher. Neu ist auch eine besonders schnelle Verbindung zwischen Hamburg und München. Die Preise im Fernverkehr bleiben gleich. Tickets für den neuen Fahrplan gibt es ab morgen. Der FC Bayern bestreitet das Champions-League-Spiel heute Abend beim norwegischen Vertreter Viking Stavanger ohne Manuel Neuer. Er ist am Fuß verletzt, deshalb steht Jonas Urbich im Tor der Münchner. Nach dem Patzer von Neuer im Spiel gegen Augsburg mit dem schnellsten Gegentor der Bundesliga-Geschichte flammte die Torwartdebatte für die heutige Partie erneut auf.
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2: Er ist jedes Jahr ein Besuchermagnet, der Leonhardi-Ritt hier in Bad Göcking. Am 25. Oktober ziehen wieder festlich geschmückte Pferde und Kutschen durch den Kurort. Mit dabei ist eine Reliquie des heiligen Leonhard. Danach werden die Pferde im Kurpark gesegnet. Damit Besucherinnen und Besucher einen guten Eindruck von dem ganz besonderen Brauchtum bekommen, werden wieder Pferdehalter gesucht, die mitmachen. Sie sollen sich bis Montag anmelden unter der Mailadresse tourismus@bad-göcking.de. Michael Hegele, Charivari in Bad Göcking.
3: Nach fast 2 Jahrzehnten kommt jetzt Schwung in den Fall der vermissten Regensburgerin Kerstin Längli. Die Polizei hat einen konkreten Hinweis bekommen, wo sich ihre sterblichen Überreste befinden sollen und sucht dort gezielt. Aktuell neben dem Waldfriedhof in Sulzbach-Rosenberg. Vergangene Woche hatte die Polizei bei Grabungen im Landkreis Neumarkt tatsächlich Knochen gefunden. Ob es sich um die vermisste Regensburgerin handelt, wird jetzt in der Rechtsmedizin untersucht. Das Ergebnis könnte diese Woche kommen. Anja Stubber, Charivari in Regensburg.
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4: Na, es war ein ganz schön dickes Ding heute Morgen in Sachen Berufsverkehr. Um 9:03, jetzt ist aber so gut wie alles durch. Wir sind noch bei 5 Minuten plus insgesamt auf der A93. Wenn ihr da aus Richtung Schwandorf kommt, durch den Pfaffensteiner durch, rauf zum Kreuz, da waren wir schon bei einer halben Stunde heute. Jetzt, wie gesagt, 5 plus noch ungefähr. Und im weiteren Verlauf dann der A93 Richtung Holledau runter haben wir eine Wanderbaustelle zwischen Pendling und dem Dreieck Saalhaupt. Da braucht er insgesamt 10 Minuten länger. Eine gute Fahrt euch.
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4: Lilienthalstraße im Regensburger Westen Richtung Westbad steht einer im 30er-Bereich und in Max-Hütte-Birkenhöhe, Landkreis Schwandorf, die Obergstraße. Wenn ihr noch was entdeckt, auch gerne Bescheid geben. 08000 08007 ist die kostenlose Charivari-Verkehrs-Hotline.
6: Das Charivari-Wetter. Auch wenn es für die Regensburger und die Schwandorfer im Nahabtal noch nicht so aussieht mit dem Nebel, heute strahlt's wieder. Sonne und Wolken gibt's im Mix bei bis zu 15 Grad. Da müssen wir uns noch ein bisschen hin erwärmen. 3 Grad aktuell in Regensburg beim Donaupark, 3 sind's auch in Falkenstein, Landkreis Cham, und 2 in Siegenburg im Landkreis Kelheim. Der Charivari-Wettertrend. Morgen gibt's erst ein bisschen Regen, später dann Sonne und Wolken im Wechsel bei bis zu 17 Grad. Der Donnerstag dann ziemlich neblig, teils auch sonnig. Je nachdem, wie gut sich's dann alles auflöst, bei 12 bis 17 Grad.
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1: Halli, hallo, Hallöchen und einen wunderbaren, sonnigen, nebligen, auf jeden Fall kalten Start in den Dienstag. Euch Leute, wir sind bei euch mit mehr Hits und mehr Vielfalt natürlich. Der Mix, den wir jetzt zusammengestellt haben, er hat alles dabei. Wir haben einen brandneuen Song von Michael Schulte, Cover You, dabei diese halbe Stunde. Wir haben eine wunderschöne Ballade von Zayn und Sia dabei. Freddy, bester Mann, Mercury, I Was Born to Love You, die 80er, die 2000er. Wir haben Bause mit Magnetic jetzt zum Einstieg, der einfach mal richtig Bums gibt, Leute.
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1: Viel Spaß.

16 Minuten nach 9 haben wir es mittlerweile bei Charivari am Dienstagvormittag und wir hoffen sehr, dass ihr genauso entspannt in den Dienstag rangekommen seid wie der Hollywood-Star Tobey Maguire, der sich tatsächlich

0: eine perfekte Patchwork-Familie zusammengebastelt hat.
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0: Tatort Hawaii. Eine Promi-Hochzeit. Die Gäste unter anderem Courtney Cox, Leonardo DiCaprio und Jeff Bezos. Und die Trauung leitet Spider-Man Tobey Maguire. Super kurios ist, die Braut ist seine Ex-Frau. Jennifer und Toby waren 9 Jahre verheiratet, haben 2 große Kinder und sind so cool miteinander, dass er jetzt ihre neue Trauung leitet und nach eigenen Aussagen jeden Urlaub zusammen verbringen. Das ist wirklich wild. Schauen wir weiter zum nächsten Hollywood-Star, Selma Blair. Die bissige Selma, muss man fast sagen. Sie soll während eines Fluges versucht haben, eine Flugzeugtür zu öffnen, danach eine Flugbegleiterin geschlagen und eine gebissen haben. Heieiei. Und wir dachten immer, Till Schweiger hätte Probleme. Die Selma wurde jetzt auf jeden Fall in Gewahrsam genommen. Und mit Liebe sind wir eingestiegen, mit Liebe steigen wir wieder aus. Anna-Karina Wojcik kann das schwierige Kapitel Stefan Ross langsam schließen. Sie hat jetzt einen neuen, haben ganz gepflegt bei einem ihrer Konzerte rumgeknutscht. Kurios ist ja, die Anna-Karina ist nach wie vor mit dem Stefan Ross verheiratet. 4 Jahre nach der Trennung. Die Anwaltskosten nach der Scheidung will ich sehen.
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0: wir schon bei den Star-DJs sind hier bei Charivari um 9:30 ganz genau. Robin Schulz aus Deutschland, Kygo aus Norwegen. Seine aktuelle Single Save My Love haben wir dann gleich noch nach 9:30 dabei hier am Dienstagvormittag zusammen. Mit der Frosthymne fürs Lagerfeuer, Bonfire Heart, James Blunt. Die 80er werden wir natürlich auch hören. Und viele, viele mehr Hits und mehr Vielfalt. Gleich nach 9:30 bei uns.
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5: 9.31 Uhr haben wir es ganz genau, kurz nach 9:30. Die Lokalreporter kommen.
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7: Sie können bei einem Herzstillstand Leben retten, sogenannte Defibrillatoren. So ein Gerät hängt seit wenigen Tagen auch am Pfarrheim neben der Christkönigskirche hier in Saal an der Donau. Bezahlt hat den Defi die Stiftung Harald, Birgit und Sabine Müller. Benannt ist sie nach drei Geschwistern, die 1986 bei einem tragischen Unfall zwischen Saal und Langweid ums Leben gekommen sind. Ihre Eltern haben die Stiftung eingerichtet, um das Andenken an die verunglückten Kinder wachzuhalten und Gutes zu tun. Sabine Hofer, Charivari. In Saal.
8: In Bayern läuft gerade die Klimawoche. Dazu gibt es viele Aktionen zum Klimaschutz. Die Stadt Neumarkt macht mit. Sie lädt heute zu einem Klimaabend in den Weltwinkel 360 Grad in der Kastengasse ein. Dort treten Teams gegeneinander an. Sie müssen unter anderem Fragen beantworten, vom Klimawandel über den Verkehr bis hin zur Ressourcenschonung. Der Abend soll in erster Linie Wissen vermitteln über die Zusammenhänge, die das Thema Klimawandel so wichtig und gleichzeitig komplex machen. Start ist um 19 Uhr. Michael Hegele, Charivari in Neumarkt.
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5: Um 9.33 Uhr haben wir einen kleinen Stau auf der A93 Regensburg in die Holledau runter. Hier eine Wanderbaustelle zwischen Pendling und dem Dreiecksalhaupt. Es sind da 3 Kilometer Stau drin und eine Viertelstunde plus für euch. Eine gute Fahrt.
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5: Lilienthalstraße im Regensburger Westen Richtung Westbad steht einer im 30er-Bereich und im Landkreis Schwandorf, Maxhütte, Birkenhöhe, die Obackstraße. Wenn ihr noch was entdeckt, gerne Bescheid geben. Ah, ich sehe gerade, hier blinkt noch. Der Daniel ist in der Leitung. Wo hast du noch was gefunden?
10: Auf der B16 und zwar von Amsberg nach Kelheim in Reisding.
5: Perfekt. Herzlichen Dank. Das ist der 70er-Bereich an der Reisinger Kreuzung. Wenn ihr noch was entdeckt, 08000 08007, die kostenlose Charivari-Verkehrshotline.
11: Das Charivari-Wetter, das fährt gerade noch zweigleisig. Teils richtig dichter Nebel und teils schon schönster Sonnenschein. Aber das pendelt sich heute noch ein, keine Sorgen. Dann gibt es später Sonne und Wolken im Mix bei bis zu 15 Grad. Jetzt liegen wir aber noch bei 3 Grad in Regensburg beim Jahnstadion. 3 sind es auch in Hausen, Landkreis Kelheim und 4 in Mühlhausen im Landkreis Neumarkt. Der Charivari-Wetter-Trend. Morgen erst ein bisschen Regen, später dann Sonne und Wolken im Wechsel bei bis zu 17 Grad. Der Donnerstag auch eher zweigeteilt, teils ziemlich neblig, teils sonnig, je nachdem, wie gut sich's auflöst. Das alles bei 12 bis 17 Grad.

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1: Da sind Jasmin und Lutz, grüßt euch. Und im Kindergarten, da geht's jetzt gleich nach der Brotzeit erstmal raus zum Spielen. Und dann können sich die Kinder mal wahrscheinlich 10 Minuten drüber unterhalten, mindestens, wie faszinierend es denn ist, dass der Rauch aus dem Mund rauskommt, quasi der Wasserdampf. Da kann sie stundenlang drüber diskutieren. Zusammen mit Miley Cyrus jetzt Celine Dion gleich die 2000er. 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

0: Der gute Jerry Halliwell, It's Raining Man bei Charivari. Das Morgenteam ist hier um 9.53 Uhr ganz genau. Und morgen, der Mittwoch ist ja eigentlich wichtiger als Weihnachten, ne? Und auch wichtiger als mein persönlicher Geburtstag und als der Tag der Deutschen Einheit. Wir dürfen auch in Regensburg, Niederbayern und der Oberpfalz den Welttag der Normen morgen feiern. Ein Hoch auf den DIN-Katalog.
1: Ja, ich habe gerade ein bisschen geblättert und ich komme ja überhaupt nicht drauf klar. Die Norm 4022 regelt sogar die Größe von Kieseln und Sandkörnern.
0: Ne, der Alltag ist komplett durch DIN genormt, natürlich auch bei uns selber im Privaten. Ja. Ne? Lüftung für Fahrer und Beifahrer im Auto muss immer die gleiche Temperatur haben. Ungeschriebene Regel bei uns zu Hause.
1: Haut mal raus, wir feiern den Welttag der Regeln und Normen morgen mit unseren eigenen Spießerregeln. Was muss denn bei euch immer gleich sein? Schickt gerne eine WhatsApp ins Charivari Studio Handy. Die Nummer findet ihr auf charivari.com.
0: Und morgen gibt's die Highlights dann bei uns. Ciao, ciao dabei. Bis morgen.
1: Tschö.

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1: Ich bin Christian Augustin. Die Deutsche Bahn will mit mehr Verbindungen ins Ausland sowie einer weiteren Sprinterlinie punkten. Mit dem Fahrplanwechsel im Dezember hat der Konzern dann täglich mehr als 320 Fahrten außerhalb Deutschlands im Angebot. Die Tickets gibt es ab morgen zu kaufen. Die Preise im Fernverkehr steigen nicht. Was bleibt, sind die vielen Baustellen. Auszubildende sind häufiger von Mobbing, Beschimpfungen oder Gewalt betroffen als Studenten. 42% der Azubis wurden schon mal beleidigt und beschimpft, so eine Studie. Bei Studenten waren es dagegen nur 23%. Es gibt auch einen Lichtblick. Knapp 3/4 aller Auszubildenden fühlen sich dank entsprechender Schulungen gut auf sicheres Arbeiten vorbereitet. Bei Hochschülern sind es weniger als die Hälfte. Bundesdigitalminister Carsten Wildberger wünscht sich eine Steuer auf Umsätze mit künstlicher Intelligenz. Er ist der Meinung, dass mit den Einnahmen der Umbau auf dem deutschen Arbeitsmarkt bezahlt werden soll. Mit der Forderung ist er nicht allein. Auch Microsoft-Gründer Bill Gates fordert schon länger eine Steuer auf Roboter und KI, damit man weniger Menschen durch Maschinen ersetzt.
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2: A3 Nürnberg Richtung Regensburg. Zwischen Oberösbach und Neumark laufen Vermessungsarbeiten. Deswegen ist der linke Fahrstreifen gesperrt. A93 Regensburg in Richtung Holledau. Zwischen Regensburg Süd und dem Dreiecksalhaupt 3 Kilometer Stau. Und in diesem Bereich zwischen Pendling und Hausen momentan auch noch eine Wanderbaustelle auf dem rechten Fahrstreifen.
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2: Im Regensburger Westen steht in der Lilienthalstraße der riesige Blitzeranhänger. Fotografiert Richtung Westbad fahrend, ist in 30er-Zone. Und im Landkreis Schwandorf steht der Blitzer in Max-Hütte-Birkenhöhe, hier in der Oberkstraße.
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2: In Regensburg am Jahnstadion momentan noch neblig bei 3 Grad. In Lappersdorf, Landkreis Regensburg, sind es 2 Grad und nur 1 Grad momentan in Weiding im Landkreis Cham. Heute Sandwichwetter, morgens oft neblig. Dann wird es aber eigentlich ganz freundlich mittags rum mit einem guten Schuss Sonnenschein. Ab Nachmittag dann aber zunehmend bewölkt. Örtlich fällt auch ein bisschen Regen. Heute Nachmittag liegen die Höchstwerte so bei 15 Grad. Der Wettertrend, es bleibt herbstlich mit durchwachsenem Wetter. Morgen mehr Wolken, am Donnerstag ist dafür wieder mehr Sonne dabei.
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8: A3 Nürnberg Richtung Regensburg zwischen Oberösbach und Neumarkt Vermessungsarbeiten. Deswegen ist hier der linke Fahrstreifen gesperrt. A6 Nürnberg Richtung Pilsen zwischen Amberg West und Amberg Süd 1 Kilometer Stau. A93 Regensburg in Richtung Holledau zwischen Pendling und Hausen eine Wanderbaustelle auf dem rechten Fahrstreifen. Und weiter zwischen Bad Abbach und dem Dreieck Saalhaupt momentan 1 Kilometer Stau. Nochmal die A93, diesmal Regensburg in Richtung Weidenfahren zwischen Wernberg-Köblitz und Luhe-Wildenau. Achtung, hier liegt ein Stützrad. Der linke und der rechte Fahrstreifen sind momentan blockiert, liegen noch andere Gegenstände rum. Die B15 soll Hauptrichtung Landshut fahren, zwischen Schierling Süd und Neufahren ein kaputter LKW. Achtung, auch hier momentan Gefahr durch Gegenstände auf der Fahrbahn, wohl ein Reifenmantel.
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8: Im Regensburger Westen steht in der Lilienthalstraße der Blitzeranhänger, fotografiert Richtung Westbadwand. Achtung, das ist der 30er-Bereich in der Straße. Dann auf der B16 ein Blitzer im Landkreis Kelheim auf Höhe Reising. Hier gilt Tempo 70. Und im Landkreis Regensburg wird in Nittendorf bei der evangelischen Kirche geblitzt. Achtung, das ist nämlich eine 20er-Zone.
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8: Heute Sandwichwetter, morgens oft neblig. Dann wird's aber eigentlich ganz freundlich mittags rum mit einem guten Schuss Sonnenschein. Ab Nachmittag dann aber zunehmend bewölkt. Örtlich fällt auch ein bisschen Regen. Heute Nachmittag liegen die Höchstwerte so bei 15 Grad. Der Wettertrend, es bleibt herbstlich mit durchwachsenem Wetter. Morgen mehr Wolken, am Donnerstag ist dafür wieder mehr Sonne dabei.
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2: Übermorgen am Donnerstag wird's im Unitheater in Regensburg ungeschminkt. Bei der Spätschicht erzählen Gründerinnen und Gründer von den Höhen und Tiefen ihres Start-up-Lebens. Danach gibt's ein Mini-Barcamp und Zeit zum Netzwerken. Los geht's um 17.30 Uhr. Offen für Start-ups, Studierende und alle, die sich für Gründungen interessieren. Weiß gar nicht, warum ich immer so müde bin, so heißt das neue Kabarett im Stadttheater Regensburg mit den drei Ts. Klingt nach unserem Alltag, könnte sein. Es geht um Schönheitsideale, Religion, Dating und natürlich die großen Fragen unserer Zeit. Von Donnerstag bis Samstag jeweils um 19.30 Uhr.
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1: Ich bin Joshua Heise. In Berlin findet heute der Arbeitgebertag statt. Neben Kanzler Merz sollte eigentlich auch Bärbel Baas dabei sein, doch sie ist gestern als Arbeitsministerin zurückgetreten. Ursula Winkler berichtet.
2: Bei ihrem Besuch im vergangenen Jahr als Ministerin war sie bei einer Rede zur Rentenreform vom Publikum ausgelacht worden. Spätestens seitdem musste Baas viel Kritik einstecken, auch in einer persönlichen Trauerphase. Nach ihrem Rücktritt soll heute der frühere rheinland-pfälzische Ministerpräsident Schweizer zum Arbeitsminister ernannt werden. Die Wirtschaftsverbände machen weiter Druck. Nicht nur bei der Rentenreform, auch zum Bürokratieabbau oder einem flexibleren Arbeitsmarkt.
1: Für die Mitarbeitenden der Warenhauskette Galeria war bis zuletzt unklar, ob sie noch Geld bekommen. Die Bundesagentur für Arbeit hat jetzt Insolvenzgeld für rund 9.700 Beschäftigte gebilligt. Es wird einmalig für einen Zeitraum von maximal 3 Monaten gezahlt und entspricht dem Nettogehalt. Galeria hatte am 2. Oktober zum 4. Mal in 6 Jahren Insolvenz angemeldet. Der Fahrplanwechsel der Deutschen Bahn bringt für Bayern positive wie negative Veränderungen. Nürnberg bekommt schnellere ICE-Sprinter nach Stuttgart und Berlin, München erstmals rote Frecciarossa-Züge nach Italien, zusätzliche TGV-Fahrten nach Paris sowie wieder ICE-Verbindungen nach Westfalen und Innsbruck. Gleichzeitig ist von Februar bis Mitte Juli die Strecke München-Rosenheim-Salzburg gesperrt. Fernzüge müssen über Mühldorf am Inn umfahren. Die Weinlese in Deutschland ist so gut wie abgeschlossen. Laut Statistischem Bundesamt fällt die Ernte mit 8 Millionen Hektolitern zwar üppiger aus als im Vorjahr, aber geringer als der Durchschnitt der letzten 5 Jahre. Grund ist der trockene und sonnige Sommer. Dadurch wurden die Trauben kleiner, aber qualitativ hochwertiger. Die deutschen Winzer gehen daher von einem guten Jahrgang aus. Tesla-Chef Musk hat den Republikanern vor den US-Zwischenwahlen am 3. November rund 276 Millionen Dollar gespendet, mehr als jeder andere Geldgeber. Hauptempfänger ist laut New York Times und CNN der Senate Leadership Fund, der das Geld in Werbung für bestimmte Kandidaten pumpt. Musk hatte schon im Präsidentschaftswahlkampf 2024 Unsummen für die Kampagne von Donald Trump gespendet.
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3: A3 Nürnberg Richtung Regensburg. Zwischen Oberösbach und Neumarkt laufen aktuell Vermessungsarbeiten. Deswegen ist der linke Fahrstreifen noch gesperrt. A93 Regensburg in Richtung Holledau fahren. Zwischen Pentling und Hausen eine Wanderbaustelle. Hier ist der rechte Fahrstreifen gesperrt.
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3: Im Regensburger Westen wird in der Lilienthalstraße geblitzt Richtung Westbad fahrend. Auf der B16 im Landkreis Kelheim steht der Blitzer auf Höhe Reising, 70er-Zone. Und im Landkreis Regensburg wird in Nittendorf geblitzt, nämlich bei der evangelischen Kirche.

0: Achtung, weil das ist nämlich eine 20er-Zone.
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0: In Regensburg hat sich der letzte Nebel verzogen, trotzdem ist es noch recht frisch, zum Beispiel am Hafen momentan 3 Grad. In Neumarkt an der Jurahalle messen wir derzeit 7 Grad und auch in Oberfichtach im Landkreis Schwandorf momentan 7 Grad. Erstmal viel Sonnenschein und lockere Wolken, das sieht richtig gut aus. Heute Nachmittag so an die 15 Grad, fühlt sich natürlich mit Sonnenschein nach ein bisschen mehr an. Später am Nachmittag kommen dann allerdings immer mehr Wolken zu uns in die Region. Da fällt ab und an auch ein bisschen Regen. Der Wettertrend. Ne? Habt ihr die Heizung schon an? Also morgens und nachts ist es wirklich kalt bei uns in der Region. Wird auch heute Nacht so mit einstelligen Werten. Am Nachmittag wird es dann wieder milder mit so 15 bis 17 Grad morgen und die nächsten Tage. Insgesamt bleibt es morgen etwas durchwachsener mit mehr Wolken. Gleicht sich aber am Donnerstag wieder aus, denn da sehen wir wieder öfters die Sonne.
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1: Du hast so eine Portugaler-Portugiesenschwäche?
2: Ein bisschen.
1: Der gute Petros Santos, den haben wir ganz neu hier bei uns. Should Have Known Better ist seine aktuelle Single. Übrigens nicht verwandt und nicht verschwägert mit dem Deutschländer Nico Santos. Aber der Song ist...
2: Deutschländer jetzt reicht's aber.
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11: A3 Nürnberg Richtung Regensburg zwischen Oberösbach und Neumarkt laufen Vermessungsarbeiten, deswegen ist der linke Fahrstreifen gesperrt. Und im weiteren Verlauf zwischen Parsberg und Beratzhausen, Achtung, liegen Fahrzeugteile auf der Fahrbahn, unter anderem ein kompletter Kotflügel, da gibt es momentan Behinderungen. Dann die A6 Pilsen Richtung Nürnberg zwischen Alfeld und Altdorf-Leimburg, ein kaputter LKW auf dem Standstreifen. Ähnliche Situation auch zwischen Sulzbach-Rosenberg und Alfeld auf der A6, da ist der Standstreifen blockiert, auch hier steht ein kaputter LKW. A93 Regensburg in Richtung Holledau fahren zwischen Pendling und Hausen, eine Wanderbaustelle, deswegen ist der rechte Fahrstreifen immer wieder abschnittsweise gesperrt.
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11: Im Regensburger Westen wird in der Lilienthalstraße geblitzt Richtung Westbad fahrend. Auf der B16 im Landkreis Kelheim steht der Blitzer auf Höhe Reising, 70er-Zone. Und im Landkreis Regensburg wird in Nittendorf geblitzt, nämlich bei der evangelischen Kirche. Und Achtung, weil das ist nämlich eine 20er-Zone.
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11: Erstmal viel Sonnenschein und lockere Wolken. Das sieht richtig gut aus. Heute Nachmittag so an die 15 Grad. Fühlt sich natürlich mit Sonnenschein nach ein bisschen mehr an. Später am Nachmittag kommen dann allerdings immer mehr Wolken zu uns in die Region. Da fällt ab und an auch ein bisschen Regen. Der Wettertrend. Ne? Habt ihr die Heizung schon an? Also morgens und nachts ist es wirklich kalt bei uns in der Region. Wird auch heute Nacht so mit einstelligen Werten. Am Nachmittag wird es dann wieder milder mit so 15 bis 17 Grad morgen und die nächsten Tage. Insgesamt bleibt es morgen etwas durchwachsener mit mehr Wolken, gleicht sich aber am Donnerstag wieder aus, denn da sehen wir wieder öfters die Sonne.
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3: Tatort Hawaii. Eine Promi-Hochzeit. Die Gäste unter anderem Courtney Cox, Leonardo DiCaprio und Jeff Bezos. Und die Trauung leitet Spider-Man Tobey Maguire. Super kurios ist, die Braut ist seine Ex-Frau. Jennifer und Toby waren 9 Jahre verheiratet, haben 2 große Kinder und sind so cool miteinander, dass er jetzt ihre neue Trauung leitet und nach eigenen Aussagen jeden Urlaub zusammen verbringen. Das ist wirklich wild. Schauen wir weiter zum nächsten Hollywood-Star, Selma Blair. Die bissige Selma, muss man fast sagen. Sie soll während eines Fluges versucht haben, eine Flugzeugtür zu öffnen, danach eine Flugbegleiterin geschlagen und eine gebissen haben. Heieiei. Und wir dachten immer, Till Schweiger hätte Probleme. Die Selma wurde jetzt auf jeden Fall in Gewahrsam genommen. Und mit Liebe sind wir eingestiegen, mit Liebe steigen wir wieder aus. Anna-Karina Wojcik kann das schwierige Kapitel Stefan Ross langsam schließen. Sie hat jetzt einen neuen, haben ganz gepflegt bei einem ihrer Konzerte rumgeknutscht. Kurios ist ja, die Anna-Karina ist nach wie vor mit dem Stefan Ross verheiratet. 4 Jahre nach der Trennung. Die Anwaltskosten nach der Scheidung will ich sehen.
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5: Ich bin Joshua Heise. Künstliche Intelligenz hat in Deutschland bisher nicht nennenswert viele Jobs gekostet. Laut einer Studie des Nürnberger Instituts für Arbeitsmarkt- und Berufsforschung hat sich die Vollzeitbeschäftigung in von KI betroffenen Berufen seit 2022 sogar besser entwickelt als anderswo. Allerdings ging sie bei jüngeren Leuten in dem Feld leicht zurück. Jeder fünfte Schüler in Deutschland ist schon mal Opfer von Cybermobbing geworden. Das zeigt eine neue Studie. Es geht etwa um Beleidigungen oder Deepfakes. Fast alle Fälle passieren demnach im Umfeld der Schule. Die Experten warnen vor einer Eskalation, denn ein Viertel der Betroffenen soll schon mal über Suizid nachgedacht haben. Viele griffen zu Alkohol oder Tabletten. Na, was ist denn hier los, Deutsche Bahn? Statt Verbindungen abzubauen, weitet der kriselnde Konzern sein Angebot zum Fahrplanwechsel im Dezember aus. Unter anderem 20 neue Verbindungen ins europäische Ausland kommen hinzu und die Strecke Hamburg-München kriegt einen Sprinter, mit dem man in knapp 5,5 Stunden von Nord nach Süd und umgekehrt fahren kann. Die Ticketpreise bleiben gleich. Eine mögliche Drohne hat heute früh den Flugbetrieb am Nürnberger Flughafen gestört. 3 Piloten hatten beim Start oder bei der Landung ein verdächtiges Objekt gemeldet. Ein Polizeihubschrauber hat nach einer Drohne gesucht, ohne Erfolg. 6 Flüge verspäteten sich, 2 Maschinen mussten nach Köln und Prag ausweichen, konnten aber später in Nürnberg landen. Nach dem Sieg gegen Australien wartet auf die deutsche Frauenfußballnationalmannschaft gleich der nächste Test. Um 17.45 Uhr geht's in Bremen gegen Japan. Fabian Schaffer berichtet.
6: Japan ist amtierender Asienmeister. Damit erhält Bundestrainer Christian Wück innerhalb weniger Tage 2 aussagekräftige Tests gegen Mannschaften aus der internationalen Spitze. Der DFB hat die beiden Oktoberländerspiele gegen Australien und eben Japan bewusst als Standortbestimmung auf dem Weg zur WM nächstes Jahr in Brasilien angesetzt.
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7: Bei der Suche nach einer vermissten Regensburgerin hat die Polizei letzte Woche ein Grundstück hier bei Kadenzhofen im Landkreis Neumarkt umgegraben und ist fündig geworden. Es wurden Knochen zutage gefördert. Es könnten die sterblichen Überreste von Kerstin Lee Längli sein. Sie ist 2007 spurlos verschwunden. Gestern sind die Knochen bei der Gerichtsmedizin angeliefert worden. Sie bearbeitet den Fall mit hoher Priorität. Es kann daher sein, dass es schon diese Woche ein Ergebnis in dem Fall gibt. Michael Hegele, Charivari in Kadenzhofen.
8: Bei dem Zusammenstoß mit einem Bus ist ein Rollerfahrer heute früh in Regensburg schwer verletzt worden. Der Linienbus war vom Pendling aus unterwegs Richtung Regensburger Uniklinikum. Der Rollerfahrer ist in entgegengesetzter Richtung auf einem Radweg gefahren. Beim Abbiegen nahe Jahnstadion hat der Busfahrer den Roller dann offenbar übersehen. Der Mann kam schwer, aber nicht lebensgefährlich verletzt ins Krankenhaus. Der Unfall hat im Berufsverkehr heute Morgen ziemlich viele Staus im Stadtsüden verursacht. Anja Stubber, Charivari in Regensburg.
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9: A3 Nürnberg Richtung Regensburg zwischen Oberösbach und Neumarkt laufen Vermessungsarbeiten, deswegen ist der linke Fahrstreifen gesperrt. Und im weiteren Verlauf zwischen Parsberg und Beratzhausen, Achtung, liegen Fahrzeugteile auf der Fahrbahn, unter anderem ein kompletter Kotflügel. Da gibt es momentan Behinderungen. Dann die A6 Pilsen Richtung Nürnberg zwischen Alfeld und Altdorf-Leimburg, ein kaputter LKW auf dem Standstreifen. Ähnliche Situation auch zwischen Sulzbach-Rosenberg und Alfeld auf der A6, da ist der Standstreifen blockiert. Auch hier steht ein

0: defekter LKW. A93 Regensburg in Richtung Holledau fahren, zwischen Pendling und Hausen eine Wanderbaustelle. Deswegen ist der rechte Fahrstreifen immer wieder abschnittsweise gesperrt.
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0: Geblitzt wird in Regensburg in der Lilienthalstraße Richtung Westbad fahrend. Auf der B16 im Landkreis Kelheim steht der Blitzer auf Höhe Reising in der 70er-Zone. In Bad Abbach in der Kaiser-Karl-Heinrich-II-Straße bei der Bushaltestelle. In Nittendorf bei der Evangelischen Kirche. Achtung, ist in 20er-Zone. In Donaustauf in der Reifeldinger-Straße, in Bodenwöhr in der Neuen Straße. In Maxhütte-Heidhof einmal am Bahnhof bei der Bushaltestelle ein Blitzer. Und in der Körnberger Straße wird auch geblitzt.
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0: In Neumarkt in der unteren Marktstraße momentan 9 Grad. In Kelheim am Herzogskasten, das sieht auch schon richtig schön aus. Auch hier 9 Grad. Und in Freistadt im Landkreis Neumarkt ist man schon zweistellig mit aktuell 10 Grad. Mit der Sonnenbrille und Regenschirm geht's heute durch den Tag. Erstmal ist es richtig schön bei uns mit ganz viel Sonnenschein und lockeren Wolken. Aber ab dem späteren Nachmittag strömen immer kompaktere Wolkenfelder zu uns und gelegentlich kann es dann auch etwas regnen. Die Höchstwerte liegen heute so bei an die 15 Grad. Der Wettertrend. Heute Nacht wird's in der Region wieder gut runtergekühlt mit einstelligen Werten. Nachmittags die nächsten Tage immer so zwischen 15 und 17 Grad. Morgen bleibt es insgesamt etwas grauer dank vieler Wolken. Ab Donnerstag wird's aber wieder freundlicher. Mit mehr Sonnenschein.
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0: Mahlzeit, schön, dass ihr dabei seid. Am Dienstagmittag. Unsere Lokalreporter sprechen gleich über dieses Thema.
2: Wir können hier in der Region mal wieder beweisen, dass unser Zusammenhalt am besten ist. Denn ihr könnt mit einem einfachen Klick ganz viele hungrige Kinder unterstützen und ihnen eventuell sogar zu 10.000 Euro verhelfen. Mehr dazu gleich hier bei Charivari in Treffpunkt Mittag.
0: Und bevor wir in die Region eintauchen, erstmal mehr Hits, mehr Vielfalt, gleich ein Song, der geht unter die Haut. The Sound of Silence in der Version der Metalband Disturbed. Und davor aber die aktuelle Hitsingle von Harry Styles, mega entspannt. American Girls. Viel Spaß damit.

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2: Auf leerem Magen arbeiten oder lernen, das geht gar nicht. Das haben sich auch die Frühstücksfreunde Abensberg gedacht. Der Verein bietet aktuell rund 400 Kindern jeden Mittwoch ein kostenloses Frühstück an. Und das funktioniert, sagen auch die Lehrkräfte. Denn die Kids sind an diesen Tagen besonders fit und leistungsfähig. Gemeinsam frühstücken macht außerdem viel mehr Spaß. Und diese tolle Aktion kommt sogar deutschlandweit richtig gut an. Jetzt wurden die Ehrenamtler nämlich für den Deutschen Engagementpreis nominiert. Und damit sie den bekommen, können wir alle helfen. Denn das läuft über ein Publikumsvoting. Aktuell sind sie schon auf Platz 25 vorgerückt. Sollten sie den Publikumspreis einheimsen, bekommt der Verein satte 10.000 Euro. Das sind eine Menge Semmeln, Joghurt und Müsli für kommende Frühstücke. Also, helft gerne den Abensberger Frühstücksfreunden mit eurer Stimme. Das geht noch bis zum 29. Oktober unter deutscher-engagementpreis.de. Einfach nach Frühstück beim Voting suchen.
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6: Der Autologistiker Bremer Lagerhausgesellschaft, kurz BLG, will 70 Millionen Euro in den Hafen Kelheim-Saal investieren. Mit dem Geld soll ein neues Parkregal mit Platz für bis zu 7000 Autos gebaut werden. Außerdem wird vor Ort eine Ladeinfrastruktur für Elektrolaster geschaffen. Das teilte der Kelheimer Bürgermeister Dennis Diermeier mit. Er war mit seinem Saaler Amtskollegen Matthias Rieger und Landrat Christian Nerb nach Bremen geflogen. Dort hatte die BLG den Kommunalpolitikern ihre Pläne vorgestellt. Michael Hegele, Charivari in Kelheim.
7: Mit etwas Verspätung hat die Deutsche Bahn der Polizei einen größeren Diebstahl gemeldet auf der Bahnbaustelle bei Mintraching hier im südlichen Landkreis Regensburg. Schon vor rund 3 Wochen hatte ein Bahnmitarbeiter da festgestellt, dass Unbekannte über 200 Meter Kupferkabel gestohlen haben, im Wert von rund 25.000 Euro. Die Bahn hat das jetzt der Bundespolizei gemeldet und die sucht nun Zeugen. Die Bahnbaustelle ist an der Zugstrecke Obertraubling-Passau aktuell wegen Bauarbeiten gesperrt. Anja Stummer, Charivari bei Mintraching.
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8: A3 Nürnberg Richtung Regensburg zwischen Oberösbach und Neumarkt laufen Vermessungsarbeiten. Hier ist der linke Fahrstreifen deswegen gesperrt. Dann die A6 Pilsen Richtung Nürnberg zwischen Sulzbach-Rosenberg und Alfeld. Ein kaputter LKW auf dem Standstreifen und ähnliches gleich etwas weiter zwischen Alfeld und Altdorf-Leimburg. Ebenfalls ein kaputter LKW, der den Standstreifen blockiert.
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8: In Regensburg steht der Blitzer in der Lilienthalstraße. Im Landkreis Regensburg wird in Donaustauf in der Reifeldinger Straße geblitzt. Außerdem im Landkreis Kelheim in Bad Abbach in der Kaiser-Heinrich-II. Straße bei der Bushaltestelle. Im Landkreis Schwandorf einmal im Bodenwöhr ein Blitzer in der Neuen Straße. In Maxhütte-Heidhof am Bahnhof bei der Bushaltestelle und auch in der Kürnberger Straße wird geblitzt.
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8: Mit der Sonnenbrille und Regenschirm geht's heute durch den Tag. Erstmal ist es richtig schön bei uns mit ganz viel Sonnenschein und lockeren Wolken. Aber ab dem späteren Nachmittag strömen immer kompaktere Wolkenfelder zu uns und gelegentlich kann es dann auch etwas regnen. Die Höchstwerte liegen heute so bei an die 15 Grad. Der Wettertrend. Heute Nacht wird's in der Region wieder gut runtergekühlt mit einstelligen Werten. Nachmittags die nächsten Tage immer so zwischen 15 und 17 Grad. Morgen bleibt es insgesamt etwas grauer dank vieler Wolken. Ab Donnerstag wird's aber wieder freundlicher, mit mehr Sonnenschein.
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0: witzig.
1: Hier ist Treffpunkt Mittag am Dienstag. Läuft bei euch daheim schon die Heizung? Also bei uns war es heute Morgen sowas von kalt. Heute Abend schalte ich die auf jeden Fall ein. Aber damit es nächstes Jahr bei der Nebenkostenabrechnung kein böses Erwachen gibt, habe ich ein paar gute Tipps von der Verbraucherzentrale Bayern für euch, wie ihr eure Energiekosten zumindest etwas senken könnt. Bevor es losgeht mit der warmen Zeit, erstmal die Heizkörper regelmäßig entlüften. Das bringt einiges und auch kräftig sauber machen. Ich bin jedes Mal wieder erstaunt, wie viel Staub sich binnen einem Jahres da so ansammeln kann. Dieser Staub hemmt am Ende die Heizleistung. Es muss ja auch nicht gleich eine neue Heizung sein. Es reicht manchmal auch schon, gewisse Heizungsrohre zu dämmen oder veraltete Bauteile auszutauschen. Und noch ein wichtiger Punkt beim Energiesparen, Warmwasser. Wer damit bewusst umgeht, spart am Ende bares Geld. Wenn bei euch zu Hause vielleicht sogar eine neue Heizung in Frage kommt, könnt ihr euch gerne an die Verbraucherzentrale Bayern wenden. Die beraten unabhängig und kostenlos.

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1: Ich bin Joshua Heise. Der Nürnberger Flughafen ist wegen eines Polizeieinsatzes gesperrt. Grund sei eine unbestätigte Luftnotlage, sagte ein Sprecher. Bereits am frühen Morgen hatten mehrere Piloten ein Objekt gesichtet, bei dem es sich um eine Drohne handeln könnte. Es wurde aber zunächst kein solches Flugobjekt gefunden. Bundeskanzler Merz hat nochmal zugesichert, die geplanten Sozialreformen werden kommen, insbesondere im Interesse der jungen Menschen in Deutschland. Das sagte Merz beim Arbeitgebertag in Berlin.
2: Wir wollen hier für neues Vertrauen sorgen. Denn nur ein Sozialstaat, der verlässlich schützt und der zugleich nachhaltig finanziert ist, wird auch von der jungen Generation dauerhaft mitgetragen und akzeptiert.
1: Er werde weiter dafür kämpfen, dass sich trotz mancher Meinungsverschiedenheiten in der Bundesregierung immer wieder das Richtige und Notwendige durchsetze. Der deutschen Wirtschaft geht es schlecht, heißt es immer. Doch die scheint sich im laufenden Jahr besser zu erholen als angenommen. Der Internationale Währungsfonds rechnet mit einem Wachstum um 1,3%. Im Juli war er noch von 0,7% ausgegangen. Auch für das nächste Jahr hat der IWF seine Prognose leicht nach oben korrigiert. Die Bundesregierung hatte letzte Woche genau die gleiche Schätzung veröffentlicht. BMW hat im dritten Quartal 6,3% weniger Autos verkauft als vor einem Jahr. Insgesamt rund 550.000 Fahrzeuge. Grund ist der Markteinbruch in China, wo der Absatz um fast ein Viertel zurückging. In Europa und den USA konnte BMW dagegen zulegen, auch dank starker Nachfrage nach Elektroautos und des US-Werks in Spartanburg. Borussia Dortmund hat den Vertrag mit Trainer Niko Kovac vorzeitig bis 2029 verlängert. Sportvorstand Lars Ricken erklärte dazu, Kovac habe das Team des BVB konstant weiterentwickelt und genieße innerhalb des Vereins eine hohe Akzeptanz. Kovac ist seit Anfang 2025 Trainer in Dortmund. Aktuell ist der BVB nach 5 Spieltagen Tabellenzweiter der Fußball-Bundesliga, punktgleich mit Spitzenreiter SC Freiburg.
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3: Bei der Suche nach einer vermissten Regensburgerin hat die Polizei letzte Woche ein Grundstück hier bei Kadenshofen im Landkreis Neumarkt umgegraben und ist fündig geworden. Es wurden Knochen zutage gefördert. Es könnten die sterblichen Überreste von Kerstin Lee Längli sein. Sie ist 2007 spurlos verschwunden. Gestern sind die Knochen bei der Gerichtsmedizin angeliefert worden. Sie bearbeitet den Fall mit hoher Priorität. Es kann daher sein, dass es schon diese Woche ein Ergebnis in dem Fall gibt. Michael Hegele, Charivari in Kadenshofen.
4: Bei dem Zusammenstoß mit einem Bus ist ein Rollerfahrer heute früh in Regensburg schwer verletzt worden. Der Linienbus war vom Pendling aus unterwegs Richtung Regensburger Uniklinikum. Der Rollerfahrer ist in entgegengesetzter Richtung auf einem Radweg gefahren. Beim Abbiegen nahe Jahnstadion hat der Busfahrer den Roller dann offenbar übersehen. Der Mann kam schwer, aber nicht lebensgefährlich verletzt ins Krankenhaus. Der Unfall hat im Berufsverkehr heute Morgen ziemlich viele Staus im Stadtsüden verursacht. Anja Stubber, Charivari in Regensburg.
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6: A3 Nürnberg Richtung Regensburg. Zwischen Oberösbach und Neumarkt ist der linke Fahrstreifen gesperrt. Da laufen Vermessungsarbeiten. A6 Pilsen Richtung Nürnberg zwischen Sulzbach, Rosenberg und Alfeld. Kaputter LKW auf dem Standstreifen und gleich weiter das gleiche zwischen Alfeld und Altdorf-Leimburg. Ebenfalls ein kaputter LKW auf dem Standstreifen. A9 München Richtung Nürnberg zwischen dem Dreieck Holledau und Langenbruck ist der Standstreifen blockiert. Da steht ein liegen gebliebenes Fahrzeug. Achtung, hier Reifenteile auf der Fahrbahn. Und wichtig noch für den Raum Bad Abbach. Da kommt gerade eine aktuelle Warnmeldung der Polizei. In und um Bad Abbach rufen nämlich gerade angebliche Polizisten oder auch Staatsanwälte bei meistens älteren Menschen an und warnen vor Einbrechern. Die Absicht dahinter ist klar, dass die Angerufenen Geld oder Wertsachen jemanden übergeben. Ganz wichtig, alles Lüge, bei so einem Anruf einfach auflegen.
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6: Viele Blitzer sind reingekommen. In Regensburg wird in der Lilienthalstraße geblitzt. Außerdem in der Alfons-Auer-Straße und in der Ziegelsdorfer Straße. Im Landkreis steht der Blitzer in Donaustauf, in der Reifeldinger Straße. Im Landkreis Schwandorf in Bodenwöhr, in der Neuenstraße. Max-Hütte-Heidhof, einer am Bahnhof auf Höhe der Bushaltestelle. Und in der Kürnberger Straße.

0: Straße wird auch geblitzt, auch hier bei der Bushaltestelle. Außerdem noch in Katzdorf am Ortsausgang Richtung Schwandorf fahrend und in Bad Abbach in der Kaiser-Heinrich-II. Straße, auch hier bei der Bushaltestelle. Es wird langsam milder in Kelheim an der Franziskanerkirche. Messen wir 12 Grad, das gleiche auch in Neumarkt am Festplatz und auch in Rohr momentan 12 Grad. Erstmal viel Sonnenschein und lockere Wolken. Es sieht richtig gut aus. Heute Nachmittag so an die 15 Grad, fühlt sich natürlich mit Sonnenschein nach ein bisschen mehr an. Später am Nachmittag kommen dann allerdings immer mehr Wolken zu uns in die Region. Da fällt ab und an auch ein bisschen Regen. Der Wettertrend, ne? Habt ihr die Heizung schon an? Also morgens und nachts ist es wirklich kalt bei uns in der Region. Wird auch heute Nacht so mit einstelligen Werten. Am Nachmittag wird es dann wieder milder mit so 15 bis 17 Grad morgen und die nächsten Tage. Insgesamt bleibt es morgen etwas durchwachsener mit mehr Wolken, gleicht sich aber am Donnerstag wieder aus, denn da sehen wir wieder öfters die Sonne.
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0: Nicht nur die Sonne begleitet euch durch eure Mittagspause, auch unsere Lokalreporter sind am Start und zwar mit diesem Thema aus der Region.
2: Und, was willst du machen, wenn die Schule fertig ist? Ich glaube, das ist eine Frage, die wir alle zumindest einmal im Leben so richtig gehasst haben. Denn so einfach ist das ja gar nicht zu beantworten. Hier in Neumarkt gibt es deswegen ein bisschen Starthilfe für alle, die bald mit der Schule fertig sind. Und zwar schon morgen. Mehr dazu gleich hier in Treffpunkt Mittag auf Charivari.
0: Das hört ihr gleich. Jetzt aber erstmal was zum Lauterdrehen. Unter anderem Shakira mit dabei mit Die Die, der Sommerhit des Jahres. Und gleich danach schlüpft für uns Sänger Sascha in die Rolle seines alter Egos Dick Brave gemeinsam mit den Backbeats und Take Good Care of My Baby.

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2: Wie geht's weiter nach der Schule? Ja, diese Frage beschäftigt natürlich vor allem die Eltern, aber klar, auch Schülerinnen und Schüler. Hier in Neumarkt können Sie morgen eine Antwort finden oder zumindest mal erste Ideen sammeln. Ab 8:30 in der Früh startet die 22. Ausbildungsmesse im beruflichen Schulzentrum Neumarkt. Die hat schon lange Tradition und entsprechend gibt es auch ein riesiges Angebot. Über 60 Firmen stellen sich davor. Es gibt Infos über die Berufe, Ausbildungsmöglichkeiten und außerdem viele Vorträge, Workshops und auch Aktionen. Vorbeikommen können aber nicht nur interessierte Schülerinnen und Schüler, auch Schulklassen, Eltern und wer sonst noch so Lust hat, darf gerne vorbeischauen. Die Ausbildungsmesse ist morgen von 8:30 bis 15 Uhr am beruflichen Schulzentrum in Neumarkt. Noch mehr Infos, zum Beispiel wer sich alles vorstellt, gibt's online auf ausbildungsmesse-neumarkt.de.
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10: Der Autologistiker Bremer Lagerhausgesellschaft, kurz BLG, will 70 Millionen Euro in den Hafen Kelheim-Saal investieren. Mit dem Geld soll ein neues Parkregal mit Platz für bis zu 7000 Autos gebaut werden. Außerdem wird vor Ort eine Ladeinfrastruktur für Elektrolaster geschaffen. Das teilte der Kelheimer Bürgermeister Dennis Diermeier mit. Er war mit seinem Saaler Amtskollegen Matthias Rieger und Landrat Christian Nerb nach Bremen geflogen. Dort hatte die BLG den Kommunalpolitikern ihre Pläne vorgestellt. Michael Hegele, Charivari in Kelheim.
11: Mit etwas Verspätung hat die Deutsche Bahn der Polizei einen größeren Diebstahl gemeldet auf der Bahnbaustelle bei Mintraching hier im südlichen Landkreis Regensburg. Schon vor rund 3 Wochen hatte ein Bahnmitarbeiter da festgestellt, dass Unbekannte über 200 Meter Kupferkabel gestohlen haben, im Wert von rund 25.000 Euro. Die Bahn hat das jetzt der Bundespolizei gemeldet und die sucht nun Zeugen. Die Bahnbaustelle ist an der Zugstrecke Obertraubling-Passau aktuell wegen Bauarbeiten gesperrt. Anja Stummer, Charivari bei Mintraching.
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12: A3 Nürnberg in Richtung Passau fahren zwischen Oberösbach und Neumarkt. Da laufen Vermessungsarbeiten. Hier ist noch bis in den Abend hinein der linke Fahrstreifen gesperrt. A6 Pilsen in Richtung Nürnberg fahren zwischen Sulzbach-Rosenberg und Ahlfeld. Ein kaputter LKW auf dem Standstreifen. Auch der rechte Fahrstreifen ist momentan gesperrt. Hier laufen nämlich aktuell die Bergungsarbeiten. Derzeit auch leicht stockender Verkehr in diesem Bereich. A93 Regensburg in Richtung Holledau zwischen Pendling und Hausen. Eine Wanderbaustelle betrifft den linken Fahrstreifen. Und A93 Weiden Richtung Regensburg zwischen Schwarzenfeld und Schwandorf-Mitte 1 Kilometer Stau. Und ich sag's gerne nochmal, wir haben eine wichtige Warnung für den Bereich Bad Abbach bekommen. In und um Bad

0: aber rufen gerade angebliche Polizisten oder auch Staatsanwälte bei meistens älteren Menschen an und warnen vor Einbrechern. Die Absicht dahinter ist allerdings, dass die Angerufenen Geld oder Wertsachen jemandem übergeben. Das ist alles Lüge. Wenn ihr so einen Anruf bekommt, bitte einfach auflegen.
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0: In Regensburg wird geblitzt in der Alfons-Auer-Straße, in der Ziegelsdorfer Straße und in der Lilienthal-Straße, in Donaustauf in der Reifeldinger Straße, in Bodenwöhr in der Neuen Straße, in Maxhütte-Heidhof steht ein Blitzer am Bahnhof und einer in der Körnberger Straße und ein Blitzer habe ich noch in Bad Abbach in der Kaiser-Heinrich, der zweite Straße hier auf Höhe der Bushaltestelle. Erstmal viel Sonnenschein und lockere Wolken. Das sieht richtig gut aus. Heute Nachmittag so an die 15 Grad, fühlt sich natürlich mit Sonnenschein nach ein bisschen mehr an. Später am Nachmittag kommen dann allerdings immer mehr Wolken zu uns in die Region. Da fällt ab und an auch ein bisschen Regen. Der Wettertrend, ne? Habt ihr die Heizung schon an? Also morgens und nachts ist es wirklich kalt bei uns in der Region. Wird auch heute Nacht so mit einstelligen Werten. Am Nachmittag wird es dann wieder milder mit so 15 bis 17 Grad morgen und die nächsten Tage. Insgesamt bleibt es morgen etwas durchwachsener mit mehr Wolken. Gleicht sich aber am Donnerstag wieder aus, denn da sehen wir wieder öfters die Sonne.
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Hier ist Treffpunkt Mittag am Dienstag. Es ist zwar schön sonnig, aber es ist auch gut kalt bei uns geworden. Wir sind einfach mittendrin in der Erkältungszeit. Alle schnieft und hustet. Was tun dagegen? Ah, viel trinken ist natürlich immer noch das Beste. Aber wer es natürlich mag, sollte auf Ingwer setzen. Die Wunderknolle versorgt uns mit viel Vitamin C. Und am besten wirkt Ingwer als Tee in Verbindung mit Zitronensaft und Honig. Aber Achtung, erst das Wasser ein bisschen abkühlen lassen, sonst werden die ganzen guten Stoffe zerkocht. Wer erkältet ist, sollte außerdem auf Zink setzen. Entweder als Nahrungsergänzungsmittel oder in Form von Linsen, Kürbiskernen oder auch Haferflocken. Und noch der ultimative Großmutter-Hack, eine Zwiebel klein schneiden, dann Zucker drüber, ein paar Stunden stehen lassen. Das zieht das Wasser, diesen Saft kann man vielleicht noch ein bisschen Honig abschmecken und dann mehrmals am Tag einen Esslöffel nehmen. Man duftet danach eben auch ein bisschen nach Zwiebel. Aber wenn die Nase zu ist, ist das ja eh egal. Bleibt uns gesund, wir machen weiter mit mehr Hits, mehr Vielfalt für euren Dienstagmittag.

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13: Ich bin Dominik Schweiger. Große Aufregung am Nürnberger Flughafen. Den hat die Polizei heute abgesperrt. Hintergrund war offenbar eine Luftnotlage bei einem Flugzeug aus Griechenland. Mittlerweile hat die Polizei Entwarnung gegeben. Fabian Schaffer mit den Einzelheiten.
14: Die Maschine war auf dem Weg von Korfu nach Nürnberg und hatte offenbar einen Notfallcode abgesetzt. Daraufhin stiegen 2 Eurofighter aus Neuburg an der Donau auf und begleiteten das Flugzeug bis nach Nürnberg, wo es sicher landete. Warum es zu dem Alarm kam, ist bislang unklar. Bereits am frühen Morgen hatte eine mögliche Drohnensichtung für Probleme gesorgt. Ob beide Vorfälle zusammenhängen, ist noch offen.
13: Nach dem Rücktritt von Arbeitsministerin Baas übernimmt heute der frühere rheinland-pfälzische Ministerpräsident Schweizer die Nachfolge. Er

0: befasst sich dann direkt mit der umstrittenen Rentenreform. Die hat Bundeskanzler Merz heute beim Arbeitgebertag nochmal verteidigt. Sie mache die Rente gerechter, heißt es. Der Gesetzentwurf zur Rentenreform solle noch in diesem Jahr im Kabinett und im ersten Quartal des nächsten Jahres im Bundestag beschlossen werden. Jeder fünfte Schüler in Deutschland ist schon mal Opfer von Cybermobbing geworden. Das zeigt eine neue Studie. Es geht etwa um Beleidigungen oder Deepfakes. Fast alle Fälle passieren demnach im Umfeld der Schule. Die Experten warnen vor einer Eskalation, denn ein Viertel der Betroffenen soll schon mal über Suizid nachgedacht haben. Viele griffen zu Alkohol oder Tabletten. Wir bleiben im Cyberspace. Die Stadtverwaltung im oberbayerischen Eichstätt ist Opfer eines Hackerangriffs geworden. Genaue Hintergründe und ob Daten abgeflossen sind, ist unklar. Das Eichstätter Rathaus mit seinen Außenstellen ist bis auf Weiteres geschlossen und auch per E-Mail nicht erreichbar. Bereits vereinbarte Termine im Rathaus entfallen vorerst. Es gibt aber eine Notfallhotline. Die Weinlese in Deutschland ist so gut wie abgeschlossen. Laut Statistischem Bundesamt fällt die Ernte mit 8 Millionen Hektolitern zwar üppiger aus als im Vorjahr, aber geringer als der Durchschnitt der letzten 5 Jahre. Grund ist der trockene und sonnige Sommer. Dadurch wurden die Trauben kleiner, aber qualitativ hochwertiger. Die deutschen Winzer gehen daher von einem sehr guten Jahrgang aus.
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2: Rhein-Nürnberg Richtung Regensburg zwischen Oberösbach und Neumarkt laufen heute Vermessungsarbeiten. Der linke Fahrstreifen bleibt bis in den Abend hinein gesperrt. A93 Holledau Richtung Regensburg. Achtung bitte, Fahrzeugteile im Bereich zwischen Eigelsbach und Elsendorf hier bremsbereit halten. Nochmal die A93, diesmal Regensburg in Richtung Holledau fahrend, zwischen Pendling und Hausen eine Wanderbaustelle. Der linke Fahrstreifen gerade abschnittsweise immer wieder gesperrt.
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2: Geblitzt wird momentan in Regensburg. In der Lilienthalstraße steht der große Blitzeranhänger, fotografiert Richtung Westbad fahrend. Außerdem noch ein Blitzer in der Alfons-Auer-Straße und einer in der Ziegelsdorfer Straße. Im Landkreis Schwandorf wird in Katzdorf geblitzt, nämlich am Ortsausgang, wenn man Richtung Schwandorf unterwegs ist.
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2: In Regensburg im Ostenviertel momentan 12 Grad. Auch in Kelheim beim Weltenburger Kloster messen wir derzeit 12 Grad. Im Pyrbaum im Landkreis Neumarkt an die 14 Grad. Mit der Sonnenbrille und Regenschirm geht's heute durch den Tag. Erstmal ist es richtig schön bei uns mit ganz viel Sonnenschein und lockeren Wolken. Aber ab dem späteren Nachmittag strömen immer kompaktere Wolkenfelder zu uns und gelegentlich kann es dann auch etwas regnen. Die Höchstwerte liegen heute sogar an die 15 Grad. Der Wettertrend. Heute Nacht wird's in der Region wieder gut runtergekühlt mit einstelligen Werten. Nachmittags die nächsten Tage immer so zwischen 15 und 17 Grad. Morgen bleibt es insgesamt etwas grauer dank vieler Wolken. Ab Donnerstag wird's aber wieder freundlicher mit mehr Sonnenschein.
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2: Übermorgen am Donnerstag wird's im Unitheater in Regensburg ungeschminkt. Bei der Spätschicht erzählen Gründerinnen und Gründer von den Höhen und Tiefen ihres Start-up-Lebens. Danach gibt's ein Mini-Barcamp und Zeit zum Netzwerken. Los geht's um 17.30 Uhr. Offen für Start-ups, Studierende und alle, die sich für Gründungen interessieren. Weiß gar nicht, warum ich immer so müde bin, so heißt das neue Kabarett im Stadttheater Regensburg mit den drei Ts. Klingt nach unserem Alltag, könnte sein. Es geht um Schönheitsideale, Religion, Dating und natürlich die großen Fragen unserer Zeit. Von Donnerstag bis Samstag jeweils um 19.30 Uhr.
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8: A3 Nürnberg Richtung Regensburg zwischen Oberösbach und Neumarkt laufen heute Vermessungsarbeiten. Der linke Fahrstreifen bleibt bis in den Abend hinein gesperrt. A93 Holledau Richtung Regensburg. Achtung bitte, Fahrzeugteile im Bereich zwischen Eigelsbach und Elsendorf hier bremsbereit halten. Nochmal die A93, diesmal Regensburg in Richtung Holledau fahrend, zwischen Pendling und Hausen eine Wanderbaustelle. Der

0: Linke Fahrstreifen gerade abschnittsweise immer wieder gesperrt.
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0: Geblitzt wird momentan in Regensburg. In der Lilienthalstraße steht der große Blitzeranhänger, fotografiert Richtung Westbad fahrend. Außerdem noch ein Blitzer in der Alfons-Auer-Straße und einer in der Ziegelsdorfer Straße. Im Landkreis Schwandorf wird in Kratzdorf geblitzt, nämlich am Ortsausgang, wenn man Richtung Schwandorf unterwegs ist.
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0: Mit der Sonnenbrille und Regenschirm geht's heute durch den Tag. Erstmal ist es richtig schön bei uns mit ganz viel Sonnenschein und lockeren Wolken. Aber ab dem späteren Nachmittag strömen immer kompaktere Wolkenfelder zu uns und gelegentlich kann es dann auch etwas regnen. Die Höchstwerte liegen heute so bei an die 15 Grad. Der Wettertrend. Heute Nacht wird's in der Region wieder gut runtergekühlt mit einstelligen Werten. Nachmittags die nächsten Tage immer so zwischen 15 und 17 Grad. Morgen bleibt es insgesamt etwas grauer dank vieler Wolken. Ab Donnerstag wird's aber wieder freundlicher. Mit mehr Sonnenschein.
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13: Ich bin Dominik Schweiger. Entwarnung am Flughafen Nürnberg. Laut Polizei besteht keine Gefahr. Das hätten die Überprüfungen vor Ort ergeben. Warum es den Alarm gegeben hat, sei noch unklar und werde momentan ermittelt. Der Flughafen Nürnberg war gesperrt worden, als eine Maschine von der griechischen Insel Korfu ein Notsignal übermittelt hatte. Deswegen sind Eurofighter aufgestiegen, um das Flugzeug zu begleiten. Mittlerweile läuft der Flugbetrieb wieder. Verteidigungsminister ja, SPD-Chef nein. Minister Pistorius will nicht als Chef beim SPD-Parteitag kandidieren. Stattdessen sollte der aktuelle Parteichef Klingbeil wieder antreten. Der mache seine Aufgabe in schwierigen Zeiten exzellent, so Pistorius. Nach dem Rücktritt von Co-Chefin Baas will die SPD im Winter ihre gesamte Parteispitze neu wählen. Durch die hohen Energiepreise ist die Inflation zum ersten Mal nach fast 3 Jahren wieder über die 3%-Marke gestiegen. Konkret liegt sie laut Statistischem Bundesamt bei 3,3%. Vor allem zeigt sich das an den Tankstellen und beim Heizöl. Hier haben die Preise um gut 15% zugelegt. Was damals 100 Euro gekostet hat, kostet jetzt knapp 115 Euro. Papst Leo ist für seine geplante OP in einem römischen Krankenhaus angekommen. Bei dem 71-Jährigen soll noch heute Nachmittag ein Knoten in der Lunge entfernt werden. Claudia Wächter berichtet aus Rom.
14: Patienten hängen in den Klinikfenstern und winken. Unten applaudieren die Leute, als Leo hier die Klinik betritt. Die quälende Ungewissheit, die er sicherlich spürt, war ihm nicht anzumerken. Erst nach dem Eingriff wird er wohl wissen, ob der Knoten harmlos oder bösartig ist. Bei einer Routinekontrolle hatten Ärzte den Knoten entdeckt und ihm zur OP geraten. Und nun hoffen viele weltweit, auch Nichtgläubige, dass alle

0: gut über die Bühne geht.
1: Mit winzigen Sendern haben Fachleute in München ein Nest der asiatischen Hornisse aufgespürt. Sie haben zwei Tiere markiert und ihren Rückflug bis zu einem Hausdach verfolgt. Das Nest soll jetzt schnell entfernt werden, bevor junge Königinnen ausschwärmen und neue Völker gründen können. Die eingeschleppte Hornissenart frisst unter anderem Honigbienen und kann dadurch Bienenvölker schwächen.
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3: 2 Minuten nach 3 haben wir es. Auf der A93, Vorsicht, Richtung Holledau zwischen Regensburg-West und Regensburg-Prüfening. Ein Unfall mit LKW, gefährliche Situation hier in der Ausfahrt. Es stockt der Verkehr in dem Bereich. Im weiteren Verlauf der A93 zwischen Pendling und Hausen, Wanderbaustelle auf dem linken Fahrstreifen. Das dauert noch circa bis 16:30.
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3: Da ist jemand in der Leitung.
4: Servus, Meister Heimann. Du hörst einen Blitzer zum 9. auf der Autobahn Richtung Rennspur von Nürnberg, der Waldhäusel-Kurve.
3: Auf der A3 bei Sinzing-Waldhäusel-Kurve. Danke dir.
4: Genau, servus.
3: Servus, außerdem im Stadtgebiet von Regensburg in der Altdorfer Straße Tempo 50. Danke an Andreas fürs Melden. Im Landkreis Regensburg in Barbing, Bischofsheiler Straße. In Nittendorf außerdem in der Birkenstraße der Blitzer bei Tempo 20 in der Nähe der Kirche. Im Landkreis Schwandorf in Bodenwöhr die neue Straße hier Tempo 50. Danke an Jessica und Lena meldet in Teublitz noch in der Schwandorfer Straße bei Tempo 50 einen in der Nähe der Kirche. Wenn ihr noch was entdeckt, kostenlos durchklingeln 08000 08007. Das Charivari-Wetter. In Regensburg am Jahnstadion sind es 15 Grad aktuell bei Wolken und leichtem Wind. In Schwandorf am Kreuzberg 14 und 14 auch in Langweid im Landkreis Kelheim. Sonne und immer mehr Wolken zum Nachmittag, gegen Abend hin und über Nacht kann es dann auch regnen. Morgen zieht der Regen dann ab Richtung Süden und wir bekommen einen Sonne-Wolken-Mix und erreichen dann auch nochmal bis zu 17 Grad. Der Charivari-Wettertrend am Donnerstag in höheren Lagen Sonne. In den Niederungen hält sich der Nebel oft recht zäh, der löst sich aber dann auch meist zumindest auf im Laufe des Tages und es wird recht freundlich.
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3: Bei dem Herbstwetter heute Nachmittag arbeitet sich's ganz gemütlich dahin im Büro, auf der Baustelle. Wir versäumen nicht groß was. Entspannte Fahrt euch im Auto, im LKW. Und wir hangeln uns dann vor Richtung Feierabend. Das geht ganz gut mit Musik, mit Lenny Kravitz in dieser halben Stunde. Stillness of Heart, die 2000er, davor gute Laune-Song von Ed Sheeran mit Arijit Singh. Das ist Fire jetzt, um 5 Minuten nach 3 bei uns.
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0: mit Mr. Props. Tippt sich die Mail auf der Arbeit leichter. 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Gleich kommt die aktuelle Single von Mr. Gute-Laune-Song Kamrat, Love Sober. Und damit will er uns etwas sagen. Was ist die Botschaft darin, Tim?
1: Ja, es ist quasi so ein bisschen die Gegenüberstellung von Drunk in Love und dann das Gegenteil Love Sober. Mhm. Drunk in Love ist ja was sehr Positives, aber manchmal auch was, was einen blind macht. Und ich glaube, die Klarheit von dieser Nüchternheit auch beim Verliebtsein oder wenn man halt eben vielleicht auch merkt, wie die Person wirklich ist, die ist auch wichtig. Ich glaube, wir alle hatten schon mal Menschen in unserem Leben, wo wir gemerkt haben, vielleicht ist es am Ende dann doch nicht so gut gewesen für uns. Und das ist so ein bisschen die Realisierung. Das heißt, es ist von Drunk in Love, man ist völlig verliebt, man sieht gar nicht die Realität zu Love Sober, ich sehe endlich wieder klar. Und halt eben genau die positive Wendung nach dem Motto, mir geht's jetzt wieder gut.
0: Und das Ganze verpackt in Musik. Die Gitarre, die ihr übrigens gleich hört, ist mit dem Handy aufgenommen und dann so bearbeitet, dass sie auch gut klingt. Hier ist zum Feierabend in Regensburg, Niederbayern und der Oberpfalz, Kamrat, Love Sober auf Schari.

0: Charivarium. 3 Minuten vor 3:30. Die Bladl fallen in Kurt-Meißling-Kreis, kam gerade genauso auf dem Gehsteig wie in Regensburg entlang der Donau. Ja, und jetzt sind wir alle noch froh über recht goldenes Oktoberwetter und den Schnee braucht jetzt erstmal noch keiner von uns. Aber wie jedes Jahr dann so an Weihnachten Schneeflockerl und weiße Winterwunderlandschaft, das wäre halt schon was, gell? Meteorologen halten sich noch ein bisschen bedeckt, weil eben noch sehr, sehr früh. Jetzt im Oktober schaut momentan auch so eher nach mild und regnerisch aus. Kann aber auch ganz anders kommen. Die ganzen Schneeprognosen jetzt sind quasi aktuell noch reiner Spekulatius, rein spekulativ. Mit Hello nach 3:30. Da sind mehr Hits und mehr Vielfalt. Dazu Belinda Carlisle für euren Feierabend. Die 80er. Heaven is a place on earth. Gleich.
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0: Es ist genau 15:30 Uhr, 3:30 und inzwischen auch wieder Entwarnung am Flughafen Nürnberg. Der war ja heute gesperrt worden, als eine Maschine von der griechischen Insel Korfu ein Notsignal übermittelt hatte. Da sind auch Eurofighter aufgestiegen, um das Flugzeug zu begleiten. Mittlerweile läuft der Flugbetrieb wieder und laut Polizei besteht auch keine Gefahr. Warum jetzt dieses Notsignal überhaupt? Das alles muss noch ermittelt werden.
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9: Grüß Gott. Die Polizei hat heute im Landkreis Neumarkt ihre Suche nach einer vermissten Frau fortgesetzt. Bei Kadenzhofen, einem Ortsteil von Berg, haben Beamte von LKA und Spurensicherung erneut mit einem Bagger das Erdreich umgegraben. An der Stelle waren letzte Woche menschliche Knochen gefunden worden. Ob es wirklich die sterblichen Überreste von Kerstin Lee Langley sind, soll eine DNA-Untersuchung zeigen. Vor fast 20 Jahren war die Regensburgerin verschwunden. Es wird ein Verbrechen vermutet. Der Kurort Bad Göcking sucht wieder Teilnehmer für den Leonhardi-Ritt. Der ist jedes Jahr ein großer Besuchermagnet. Am 25. Oktober, also übernächsten Sonntag, ziehen wieder festlich geschmückte Pferde und Kutschen durch die Gemeinde. Mit dabei ist auch eine Reliquie des heiligen Leonhard. Danach werden die Pferde im Kurpark gesegnet. Pferdehalter, die mitmachen wollen, können sich ab sofort bei der Touristinfo Bad Göcking melden. Am besten per E-Mail, heißt es. Manche S-Bahn-Fahrer von Neumarkt nach Nürnberg haben heute etwas länger gebraucht als normal.

0: Mal. Schuld war eine defekte Weiche am Haltepunkt Burgthann. Die musste in den frühen Morgenstunden aufwendig repariert werden. Dadurch sind laut Bahn einige S-Bahnen auf der Linie 3 ausgefallen, andere hatten Verspätung. Gegen 8 Uhr früh lief der Betrieb aber wieder störungsfrei.
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3: Die A3 in Nürnberg Richtung Regensburg zwischen Oberösbach und Neumarkt in der Oberpfalz. Da laufen Vermessungsarbeiten auf dem linken Fahrstreifen. Das dauert noch heute Abend bis ca. 7:30. A6 Pilsen-Nürnberg zwischen Weidhaus und Pleistein. 2 Kilometer Stau, eine Viertelstunde plus. Und die A93 Regensburg Richtung Holledau zwischen Regensburg-West und Kreuz-Regensburg im Baustellenbereich. Steht hier 1 Kilometer im Stau. 4 Minuten dauert es länger, ist nichts Schlimmes.
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3: Eine ganze Litanei am Blitzer haben wir heute Nachmittag im Landkreis Regensburg auf der A3 vor Sinzing in Fahrtrichtung Regensburg. Einer Waldhäuselkurve, typische Stelle im Stadtgebiet von Regensburg in der Altdorfer Straße. Im Landkreis Regensburg in Barbing, Bischofsheiler Straße und in Nippendorf in der Birkenstraße. Tempo 20 gilt hier. Im Landkreis Schwandorf noch im Bodenwöhr. Neue Straße, Tempo 50 und Teublitz, Schwandorfer Straße in der Nähe der Kirche. Wenn noch was fehlt, wenn ihr Staus und Blitzer entdeckt, ruft's durch, kostenlos unter 08000 08007. Das Charivari-Wetter. In Regensburg am Ölberg sind es aktuell 15 Grad, bei Wolken und Trocken. In Neumarkt an der Burg Wolfstein sind es 14 Grad und 13 sind es in Wilmeringkreis Cham. Sonne und immer mehr Wolken jetzt Richtung Feierabend. Gegen Abend und in der Nacht kann es auch regnen bei uns. Der verzieht sich aber dann morgen wieder im Laufe des Tages. Sonne und Wolken dann bei nochmal 17 Grad maximal. Der Charivari-Wettertrend. Am Donnerstag in höheren Lagen schon recht sonnig. So in den Niederungen hält sich oft der Nebel recht zäh, löst sich aber meistens zumindest auf, sodass auch die Sonne dann eine Chance hat.
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3: Wo es geht, genießt die Sonne am Nachmittag bei uns in Regensburg, Niederbayern und der Oberpfalz. Wir begleiten euch wie gewohnt mit Musik. Die 90er mit Roxette, gleich Spending My Time Before, Holly Humberstone to Love Somebody. So geht's rein in diese halbe Stunde. 5 Minuten nach 4:30. Ich bin Herbert Feldbauer.

0: Wir haben es genau 3:45. RTL gleich bei uns.
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3: Übermorgen am Donnerstag wird im interkulturellen Garten des Altmühlauser Kindergartens in Kelheim Herbst gefeiert. Beim interkulturellen Herbstfest gibt's Herbstlieder, ein kleines Theaterstück und leckere herbstliche Dinge. Von 15 bis 16:30 Uhr, Kinder und Familien sind herzlich willkommen, der Eintritt ist frei. Schon mal vormerken für Freitag, in Neumarkt startet das 20. Neumarkter Jazz Weekend in den Festsälen der Residenz. Von der Soiree am Freitagabend bis zur Matinee am Sonntag gibt's Jazz in ganz unterschiedlichen Facetten und damit 3 Tage lang ordentlich was auf die Ohren. Ab kommenden Freitag in Neumarkt beim 20. Jazz Weekend.
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4: Hello.

Minuten vor 4 Regensburg, Niederbayern und die Oberpfalz im Feierabendmodus. Charivari gleich mit einem Song, der vor genau 40 Jahren zum Hit wurde.

0: Sound von Superstar Alex Warren, Eternity, gleich nach 4.
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0: Auf den Autobahnen der Region rund ums Kreuz Regensburg wird's voller. Mehr vom Feierabendverkehr, wo es gerade Behinderungen gibt. Gleich nach den Nachrichten bei uns.
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14: Ich bin Dominik Schweiger. Ein Entführungsalarm hat am Nürnberger Flughafen einen Großeinsatz ausgelöst. Eine Maschine von der griechischen Insel Korfu hat den entsprechenden Notfallcode gesendet. Danach war das Cockpit per Funk nicht mehr erreichbar. Eurofighter haben den Flieger bis zur sicheren Landung begleitet. Der Flughafen wurde vorübergehend gesperrt. Inzwischen hat die Polizei Entwarnung gegeben. Allen Insassen geht es gut. Als Ursache vermuten die Ermittler einen technischen Defekt. Künstliche Intelligenz hat in Deutschland bisher nicht wirklich viele Jobs gekostet. Laut einer Studie des Nürnberger Instituts für Arbeitsmarkt- und Berufsforschung hat sich die Vollzeitbeschäftigung in von KI betroffenen Berufen seit 2022 sogar besser entwickelt als anderswo. Allerdings ging sie bei jüngeren Leuten in dem Feld leicht zurück. Kanzler Merz hat längere Arbeitstage als Chance für Beschäftigte dargestellt. Wer 3x12 Stunden arbeite, habe mehr Zeit für die Familie. Das setzt aber voraus, dass Beschäftigte ihre Arbeitszeiten selbst mitbestimmen können. Experten warnen vor Gesundheits- und Unfallrisiken durch lange Arbeitstage. Auch Kinderbetreuung oder Pflege müssen an diesen Tagen organisiert werden. Mehr Flexibilität bedeutet deswegen nicht automatisch mehr Freiheit für Arbeitnehmer. Wer Krebs überstanden hat, soll bei Versicherungen oder Krediten nicht mehr benachteiligt werden. Dafür setzt sich Bayern mit einer Bundesratsinitiative für ein sogenanntes Recht auf Vergessenwerden ein. Gesundheitsministerin Gerlach hat die bisherigen Regeln als unfair kritisiert. Besonders junge Menschen würden dadurch trotz überstandener Erkrankung in ihrer Lebensplanung eingeschränkt. Der heiße und trockene Sommer macht sich auch bei der Weinernte bemerkbar. Die Winzer rechnen laut Statistischem Bundesamt mit einer um 4% kleineren Ernte als in den Durchschnittsjahren davor. Katrin Müller berichtet.
15: Durch Trockenheit und Hitze sind die Weintrauben zwar kleiner, meist aber aromatischer. Den Winzern geht mengenmäßig zwar einiges durch die Lappen hierzulande, dafür stimmt aber wohl die Qualität. Insgesamt wird ein guter Jahrgang erwartet. Vor allem in den drei größten Weinbaugebieten, Rheinhessen, Pfalz und Baden, fällt der Ertrag im Vergleich zum Vorjahr auch um einiges üppiger aus. Etwa 70% der Ernte sind Weißmost und 30% rote Trauben.
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0: 3 Minuten nach 4. Ein bisschen stockt der Verkehr auf der A6. Pilsen Richtung Nürnberg ist aber nichts Dramatisches. Zwischen Sulzbach-Rosenberg und Alfeld 3 Kilometer stockend, 4 Minuten plus. Weiter auf die A93. Weiden Richtung Regensburg. Vorsicht zwischen Regenstauf und Regensburg Nord. Da liegt ein Reifen auf der Fahrbahn. Im weiteren Verlauf der A93 zwischen Regensburg West und Tunnel Prüfening ein Unfall. Da ist der rechte Fahrstreifen blockiert. Hier staut es sich zurück auf 2 Kilometer. 11 Minuten braucht ihr länger.
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0: Auf der A3 vor Sinzing in Fahrtrichtung Regensburg steht der Blitzer. Übliche Stelle, Waldhäuselkurve, dazu im Landkreis Regensburg in Barbing, Bischofseilerstraße. Die Charivari Verkehrshotline erreicht ihr kostenlos 08000 08007.
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0: Das Charivari-Wetter, 15 Grad in Kelheim an der Skihütte, 14 in Saal und 13 in Vilburg, Kreis Neumarkt. Die Wolken setzen sich heute Nachmittag und zum Feierabend gegen die Sonne durch, haben dann auch etwas Regen dabei zum Teil. So geht's durch die Nacht. Morgen zieht der Regen Richtung Süden ab und wir bekommen einen Sonne-Wolken-Mix und erreichen nochmal bis zu 17 Grad. Der Charivari-Wetter-Trend am Donnerstag in höheren Lagen Sonne, in den Niederungen hält sich der Nebel oft zäh, meist löst er sich aber dann auf und das wird recht freundlich.
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0: Wir spüren die Aufbruchsstimmung um 4:05 am Dienstag. Ganz viele von uns wollen nach Hause, zu Fuß, auf dem Radl oder im Auto. Wir begleiten euch gerne auch durch jeden Feierabendstau. Jeder Stau endet mal. Wir liefern die Musik für den Nachmittag jetzt. Latricia McNeil, Ain't That Just The Way, das sind die 90er. Bekommt ihr gleich nach Ray Garvey und Imran mit Rivers.
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von 3 bis 3 auf Charivari, gleich mit Alex Warren und Eternity. Wir haben es genau 3:45 jetzt. Und um das Sommergefühl zu verlängern, können wir heute nach Feierabend auch den Grill anschmeißen. Ich meine, der Wind weht auch nur ganz leicht, also es geht schon. Und Holzkohle ist auch noch da vom Sommer. Nachschub gibt's auch. Da hat man ja jetzt die älteste Holzkohle der Welt in der Antarktis entdeckt. Das Holz stammt wohl aus Wäldern der späten Kreidezeit und ist rund 90 Millionen Jahre alt. Eine echte Sensation, sagen die Forscher. Die Holzprobe ist dann wohl 35 Millionen Jahre älter als der bisher bekannte Rekordfund. Dieser aktuelle Fund ist allerdings so winzig, dass man ein Mikroskop braucht, um überhaupt was zu erkennen. Also zum Grillen reicht's dann doch nicht. Schade. Irgendwann findet man dann bestimmt im Wald München auch Holzkohle, die jedes Jahr am Kohlenmeiler im Sommer entsteht. Es wird dann bestimmt auch mal ein Sensationsfund. 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

0: Snap.
1: 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US-Sänger Shabuzi legt nach. Cowgirl. Das ist mein Hit-Tipp heute Abend. Songs und Geschichten. Wieder um 6:45 heute zum Feierabend. Dann in voller Länge Cowgirl. Bis dahin starten wir jetzt erstmal in den Feierabend mit Musik von Soul Sister, The Way to Your Heart, die 80er, Kygo dabei mit Save My Love, ganz neu, gleich bei uns. Wir haben es 4:55 jetzt.
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1: 16:30 Uhr, 16:30, und da wissen wir jetzt, ein technischer Defekt war wohl schuld am Entführungsalarm bei einem Flugzeug von der griechischen Insel Korfu. Deswegen musste der Flughafen Nürnberg heute eine ganze Zeit lang gesperrt werden. Inzwischen ist aber alles erledigt. Thema heute auch in den Nachrichten zur vollen Stunde bei uns. Jetzt erstmal der Blick zu uns.
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5: Grüß Gott. Die Polizei hat heute im Landkreis Neumarkt ihre Suche nach einer vermissten Frau fortgesetzt. Bei Kadenzhofen, einem Ortsteil von Berg, haben Beamte von LKA und Spurensicherung erneut mit einem Bagger das Erdreich umgegraben. An der Stelle waren letzte Woche menschliche Knochen gefunden worden. Ob es wirklich die sterblichen Überreste von Kerstin Lee Langley sind, soll eine DNA-Untersuchung zeigen. Vor fast 20 Jahren war die Regensburgerin verschwunden. Es wird ein Verbrechen vermutet. Der Kurort Bad Göcking sucht wieder Teilnehmer für den Leonhardi-Ritt. Der ist jedes Jahr ein großer Besuchermagnet. Am 25. Oktober, also übernächsten Sonntag, ziehen wieder festlich geschmückte Pferde und Kutschen durch die Gemeinde. Mit dabei ist auch eine Reliquie des heiligen Leonhard. Danach werden die Pferde im Kurpark gesegnet. Pferdehalter, die mitmachen wollen, können sich ab sofort bei der Touristinfo Bad Göcking melden, am besten per E-Mail, heißt es. Manche S-Bahn-Fahrer von Neumarkt nach Nürnberg haben heute etwas länger gebraucht als normal. Schuld war eine defekte Weiche am Haltepunkt Burgtann. Die musste in den frühen Morgenstunden aufwendig repariert werden. Dadurch sind laut Bahn einige S-Bahnen auf der Linie 3 ausgefallen, andere hatten Verspätung. Gegen 8 Uhr früh lief der Betrieb aber wieder störungsfrei.
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1: 4:58 auf der A3 Nürnberg Richtung Regensburg zwischen Oberösbach und Neumarkt in der Oberpfalz. Da laufen Vermessungsarbeiten auf dem linken Fahrstreifen. Das dauert noch circa bis 7:30 am Abend. Weiter auf die A93 Regensburg-Holledau zwischen Regensburg-West und Tunnel-Prüfening. Ein Unfall, da ist der rechte Fahrstreifen blockiert. Es staut sich da zurück auf 4 Kilometer im Moment. Gut 20 Minuten dauert es länger. Und die Gegenrichtung A93 Holledau nach Regensburg zwischen dem Kreuz und Regensburg-West. 2 Kilometer sind es hier, 7 Minuten plus.
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1: Auf der A3 in Fahrtrichtung Regensburg, kurz vor Sinzing in der Waldhäuselkurve steht der Blitzer und in Barbing, Kreis Regensburg, Bischofsseiler Straße auch noch einer. Wenn ihr noch was entdeckt, dann ruft's durch 08000 08007, immer kostenlos zu uns.
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1: das Charivari-Wetter am Dienstag in Regensburg am Bismarckplatz. Sind es aktuell 15 Grad, bei Wolken ist es trocken, 14 sind es in Cham am Biertor und im Berchingkreis Neumarkt 14 Grad. Es geht weiter in den Feierabend bei uns mit immer mehr Wolken, zum Teil dann auch gegen Abend und nachts Regenschauer dabei. Morgen ziehen die dann wieder ab, tagsüber Sonne und Wolken bei nochmal bis zu 17 Grad. Der Charivari-Wettertrend am Donnerstag, vor allem in den Niederungen, oft neblig, löst sich dann aber weitestgehend auf.
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1: Schön, dass ihr mit dabei seid am Dienstag. Wir haben es jetzt 4 Minuten nach 4:30. Ich bin Herbert Fellbauer. Musik kommt vom Marshmello und Sting mit Dreaming und davor die 90er mit den Rembrandts. I'll be there for you. So geht's rein in den Feierabend.

Von 3 bis 3 auf Charivari gleich noch vor 5 mit Blondie, Kygo und Soul Sister aus den 80ern. Wenn ihr heute auf der Arbeit ein Word-Dokument zum Beispiel geschrieben und ausgedruckt habt, dann war das DIN A4. Aus der Arbeit raus jetzt zum Feierabend, die Treppe runter, dann auf genormten Treppenstufen, genau festgelegt, wie tief, breit und hoch die Stufen sind. Im Auto dann rollt ihr auf Reifen nach Hause, die von Größe und Traglast genau genormt sind. Später dann beim Zähneputzen am Abend ist bei eurer Zahnbürste genau die Zugkraft der einzelnen Borsten festgelegt. Die müssen nämlich 15 Newton aushalten. Unser Alltag ist total durchgenormt. Morgen zum Tag der Normen hat das Charivari-Morgenteam noch mehr verrückte, typisch deutsche Normen, die wir nie erwarten würden, dass es sie überhaupt gibt. Morgen früh ab 5, dann viel Spaß damit. Und jetzt erstmal auf in den Feierabend mit Soul Sister. The Way to Your Heart, die 80er auf Charivari.

0: Charivari von den 90ern mit Blondie und Maria. Springen wir in die 80er nach 5. Mit Cyndi Lauper und True Colors. Dazu die Hits von hier und heute. Gute Laune Sound für den Feierabend. Mr. C ist das. Sometimes I love you. Gleich.
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0: 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Abflug 3 Uhr nachts. 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
4: Mit mehr Wolken als Sonne geht's in den Dienstag, Feierabend, und auf den Straßen ist gerade gut was los. Eine Übersicht von den Straßen und auch mehr zum Wetter gleich bei uns.
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6: Ich bin Dominik Schweiger. Der künftige Arbeitsminister Schweizer will bei der Rentenreform zügig, aber gründlich vorgehen. Zunächst müssten Union und SPD offene Fragen klären, sagte er in Berlin. Kanzler Merz hatte zuvor gefordert, den Gesetzentwurf bis Jahresende ins Kabinett zu bringen. Umstritten ist vor allem das geplante Ende der abschlagsfreien Rente nach 45 Beitragsjahren. Schweizer soll heute Abend als Nachfolger von der bisherigen und zurückgetretenen Ministerin Baas ernannt werden. Entführungsalarm am Nürnberger Flughafen. Ein Passagierflugzeug aus Korfu hat heute einen Notfallcode für eine mögliche Entführung gesendet. Daraufhin stiegen Eurofighter der Bundeswehr auf. Inzwischen ist klar, für die Passagiere bestand keine Gefahr. Fabian Schaffer mit den Einzelheiten.
7: Ein Großeinsatz von Polizei, Feuerwehr und Spezialkräften am Nürnberger Flughafen. Aus dem Cockpit einer Boeing 737 war ein Notfallcode gesendet worden. Ein internationales Signal für eine Flugzeugentführung. Zwei Eurofighter aus Neuburg an der Donau begleiteten die Maschine bis zur Landung. Der Flughafen wurde vorsorglich gesperrt. Nach knapp einer Stunde dann die Entwarnung. Allen Passagieren und der Besatzung geht es gut. Nach ersten Erkenntnissen könnte ein defektes Funkgerät den falschen Alarm ausgelöst haben.
6: Wissenschaftler haben die geplante Abschwächung des bayerischen Klimaschutzgesetzes scharf kritisiert. Physiker Harald Lesch hat im Landtag unter anderem vor zunehmendem Wassermangel gewarnt. Die Staatsregierung will das Ziel der Klimaneutralität von 2040 auf 2045 verschieben. Schon die bisherigen Ziele verfehlt Bayern nach Einschätzung der Experten deutlich. Der Landtag muss über den Entwurf noch entscheiden. Mit winzigen Sendern haben Fachleute in München ein Nest der asiatischen Hornisse aufgespürt. Sie haben zwei Tiere markiert und ihren Rückflug bis zu einem Hausdach verfolgt. Das Nest soll jetzt schnell entfernt werden, bevor junge Königinnen ausschwärmen und neue Völker gründen können. Die eingeschleppte Hornissenart frisst unter anderem Honigbienen und kann Bienenvölker dadurch schwächen. Die deutschen Fußballerinnen bestreiten heute ein weiteres hochkarätiges Testspiel. In Bremen geht's für die DFB-Auswahl gegen Japan ab 17.45 Uhr. Bei den Männern steht der zweite Spieltag der Champions-League-Liga-Phase auf dem Programm. Der FC Bayern ist zu Gast bei Viking Stavanger in Norwegen. Leipzig empfängt die PSV Eindhoven. Anstoß ist um 21 Uhr.
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4: 3 Minuten nach 5 haben wir es genau. Auf der A3 Nürnberg-Regensburg, Vorsicht zwischen Vielburg und Parsberg. Da liegen Reifenteile auf der Fahrbahn. Die A9 München-Nürnberg zwischen Dreieck Holledau und Langenbruck. Hier liegt ein größeres Plastikteil. A93 Regensburg Richtung Holledau zwischen Regensburg-West und Tunnel-Prüfeningen. Unfall, der rechte Fahrstreifen blockiert. Und die Steffi meldet in dem Bereich einen weiteren Unfall im Staubereich, hier einen Auffahrunfall. A93 Gegenrichtung Holledau nach Regensburg zwischen dem Kreuz und Regensburg-West. Hier stockt der Verkehr auf 3 Kilometer im Moment. 6 Minuten plus.
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1: Könnt ihr uns jederzeit melden, kostenlos an die Charivari Verkehrshotline, die 08000 08007. Das Charivari-Wetter, 15 Grad in Kelheim an der Skihütte, 14 in Saal und 13 in Vilburg, Kreis Neumarkt. Die Wolken setzen sich heute Nachmittag und zum Feierabend gegen die Sonne durch, haben dann auch etwas Regen dabei zum Teil. So geht's durch die Nacht. Morgen zieht der Regen Richtung Süden ab und wir bekommen einen Sonne-Wolken-Mix und erreichen nochmal bis zu 17 Grad. Der Charivari-Wettertrend am Donnerstag: in höheren Lagen Sonne, in den Niederungen hält sich der Nebel oft zäh, meist löst er sich aber dann auf und es wird recht freundlich.
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1: Das Gute ist, die Übergangsjacke vergessen wir heute nicht auf der Arbeit, weil wir können die gut vertragen jetzt. Zum Start in den Feierabend um 5 Minuten nach 5 kommt's gut heim. Wir begleiten euch mit Nickelback gleich. Die 2000er, How You Remind Me. Davor ein aktueller Hit aus diesem Jahr, damit verlängern wir den Sommer. Loy und David Puentes mit Golden Summer jetzt.
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0: Nickelback, Schieben auf Charivari, dem Vordermann einfach weiter im Feierabendstau mit ihrem Sound. How you remind me? Um 11 Minuten nach 5 von dir kommen Alvaro Soler und Topic mit Solo Paradis jetzt bei uns auf Charivari.
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0: Charivari um 14 Minuten nach 5. Schicken wir eine große Portion Geduld, die so groß ist wie euer Abendessen, später auf die A93. Da nehme ich zum Feierabend einen Unfall, und zwar Regensburg Richtung Holledau zwischen Regensburg West und Tunnel Prüfening. Der rechte Fahrstreifen da blockiert wegen einem Unfall. Hier staut sich's auf 5 Kilometer im Moment. Eine halbe Stunde braucht ihr hier länger. Mehr von den Straßen gleich wieder um 9:30 bei uns. Bunte Blätter und Herbst, das passt zusammen. Eine Kombi, die eher ungewöhnlich ist, hört ihr gleich, nämlich Take That, zusammen in einem Song mit Michael Patrick Kelly. In dem neuen Song Feel My Love. Wie es zu der Zusammenarbeit gekommen ist, da hat der Gary Barlow den ersten Schritt gemacht.
1: Well, I think it was me, because I was writing with a friend of mine, Mike Needle, and we were just starting our day. And I said to him, who have you been working with recently? And he said, Michael. And I said, oh, right. He played me a verse and a chorus of the song. And I was like, oh, my God. That is incredible.
2: Yeah, absolutely.
0: Da scheinen sich die Richtigen gefunden zu haben. Beide sind begeistert voneinander. Feel My Love heißt die Single, die rausgekommen ist. Erscheint noch heuer auf dem 10. Studioalbum Dreamers von Take That. Der Song verbindet so die charakteristischen Take That Sounds mit Country-Einflüssen und der Stimme von Michael Patrick Kelly. Im Sommer gehen Take That übrigens auf große Europa-Tour, kommen einmal nach Bayern, und zwar in den Schlosspark Tüßling. Viel Spaß jetzt mit Feel My Love, Take That und Michael Patrick Kelly auf Charivari.

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0: 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Mehr Hits und mehr Vielfalt gleich zum Feierabend mit Tom Odell, Another Love, Bebe Rexha dabei. Fergal Shark hier, Good Heart, die 80er gleich.
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0: Einen schönen Feierabend, es ist genau 17.30 Uhr, jetzt halb sechs.
5: Guten Abend. Die Polizei hat heute ihre Suche nach einer seit fast 20 Jahren vermissten Regensburgerin fortgesetzt. Bei Kadenzhofen im Landkreis Neumarkt haben Beamte von LKA und Spurensicherung erneut mit einem Bagger das Erdreich umgegraben. An der Stelle waren letzte Woche menschliche Knochen gefunden worden. Ob es wirklich die sterblichen Überreste von Kerstin Lee Langley sind, könnte noch diese Woche feststehen. Seit gestern untersucht die Gerichtsmedizin die Knochen und vergleicht ihre DNA mit dem genetischen Fingerabdruck der Vermissten. Hilferufe eines Kindes haben am Montagabend in Obertraubling für Aufregung gesorgt. Zeugen hatten die Rufe gehört und die Polizei alarmiert. Die ging von einer akuten Notlage aus und hat einen Hubschrauber angefordert. Außerdem ist die Feuerwehr ausgerückt. Sie hat eine Drohne mit Wärmebildkamera aufsteigen lassen und damit nach dem Kind gesucht. Weil sich die Hilferufe nicht wiederholt haben und auch kein Kind als vermisst gemeldet wurde, ist die Suche nach gut 3 Stunden abgebrochen worden. Wer da geschrien hat, ist bisher ein Rätsel. Einige tausend Euro Schaden hat ein Autofahrer auf der Winzerer Höhe in Regensburg angerichtet. Der Fahrer oder die Fahrerin hat am Samstag einen Stromverteilerkasten umgefahren. Dadurch war in der Umgebung der Strom längere Zeit weg. Statt den Schaden zu melden, beging der Verantwortliche Fahrerflucht. Die Polizei Regensburg-Nord hofft auf Zeugen.
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0: 2 Minuten nach 5:30 auf der A3 in Nürnberg Richtung Regensburg zwischen Oberösbach und Neumarkt in der Oberpfalz. Da laufen Vermessungsarbeiten auf dem linken Fahrstreifen noch circa 2 Stunden. Die A93 Regensburg-Holledau zwischen Regensburg-West und Tunnel-Prüfening. Ein Unfall, da ist der rechte Fahrstreifen blockiert. Es staut sich hier zurück auf 4 Kilometer. Eine knappe halbe Stunde plus müsst ihr hier einplanen.
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0: Staus und Blitzer könnt ihr uns jederzeit melden. Das geht immer kostenlos bei uns. Die Charivari Verkehrshotline, die 08000 08007. Das Charivari-Wetter in Regensburg am Schloss Emmeram Park sind es 14 Grad im Moment. 13 sind es in Schwandorf am Rathaus und 13 in Barzhausen, Kreis Neumarkt. Mehr Wolken jetzt zum Feierabend. Vereinzelt kann es am Abend und über Nacht dann auch regnen bei uns in Regensburg, Niederbayern und der Oberpfalz. Morgen regnet es dann wieder aus. Sonne und Wolken tagsüber bei nochmal bis 17 Grad. Der Charivari-Wetter trennt. Am Donnerstag in höheren Lagen sonnig, dann schon in der Früh in den Niederungen vor allem auch oft sehr

0: Nebel, der löst sich aber meist zumindest auf tagsüber, dann wird's recht freundlich.
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0: Herbert Feldbauer hier um 6:04. Servus zum Feierabend mit Limp Bizkit gleich. Behind Blue Eyes, das sind die 2000er Retro-Sound bei uns und vorher Aktuelles von Leonie und Don't Worry.

Dazu dann noch ein Leberkass. Ich meine jetzt nur zum Einstimmen. Bayern München heute Abend in Norwegen gegen Viking Stavanger in der Fußball Champions League. Der FC Bayern will seinen zweiten Sieg im zweiten Spiel holen. Ohne Manuel Neuer dann im Tor, den muss seine Regensburger Frau Annika gesund pflegen. Stattdessen wird Jonas Urbig im Tor stehen ab 21 Uhr. Dann die Bayern müssen ran, während wir jetzt in den Feierabend starten mit Tom Odell. Ganz gemütlich. 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

0: 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Mehr Hits, mehr Vielfalt zum Feierabend. Mit den Bangles aus den 80ern gleich nach 6. If She Knew What She Wants. Und Trey Dalton dabei mit Blood Running. Nächste Stunde.
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0: Ganz vereinzelt tröpfelt's jetzt auch schon zum Dienstag Feierabend, wie es mit dem Wetter weitergeht. In Regensburg, Niederbayern und der Oberpfalz gleich wieder nach den Nachrichten.
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2: Ich bin Dominik Schweiger. Der ehemalige rheinland-pfälzische Ministerpräsident Schweizer ist neuer Bundesarbeitsminister. Bundespräsident Steinmeier hat dem SPD-Politiker die Ernennungsurkunde überreicht. Er folgt auf seine zurückgetretene Vorgängerin Baas. Bei der Rentenreform sieht Schweizer noch offene Fragen, die Union und SPD zunächst klären müssten. Anschließend will er die Gesetze zügig, aber gründlich auf den Weg bringen. Ob Kinder nach einem sexuellen Übergriff Hilfe bekommen, hängt bislang auch vom Zufall ab. Das hat die Missbrauchsbeauftragte des Bundes Klaus bei der Vorstellung ihres ersten Berichts kritisiert. Bund, Länder und Kommunen müssten junge Menschen besser vor sexualisierter Gewalt schützen. Die rasante digitale Entwicklung stelle dabei eine besondere Herausforderung dar. Im Dezember will sich der AfD-Spitzenkandidat in Sachsen-Anhalt Siegmund zum Ministerpräsidenten wählen lassen. Noch vor der Wahl will die CDU-Fraktion den Saal verlassen. So will man dem Verdacht aus dem Weg gehen, aus den Reihen der CDU gebe es Stimmen für Siegmund. Dörte Hein berichtet aus Magdeburg.
3: Es war offenbar nicht leicht für die 15 CDU-Abgeordneten, sich auf dieses ungewöhnliche Vorgehen zu einigen. Über 3 Stunden diskutierten sie hinter verschlossenen Türen in einem Raum im Landtag hier in Magdeburg. Anschließend verkündete Fraktionschef Sven Schulze das Ergebnis. 14 Abgeordnete stimmten zu. Einer will nochmal juristische Beratung in Anspruch nehmen.
2: Durch die hohen Energiepreise ist die Inflation zum ersten Mal nach fast 3 Jahren wieder über die 3%-Marke gestiegen. Konkret liegt sie laut Statistischem Bundesamt bei 3,3%. Vor allem zeigt sich das an der Tankstelle und beim Heizöl. Hier haben die Preise um gut 15% zugelegt. Was damals 100 Euro gekostet hat, kostet jetzt knapp 115 Euro. Die Weinlese ist in Deutschland so gut wie abgeschlossen. Laut Statistischem Bundesamt fällt die Ernte mit 8 Millionen Hektolitern zwar üppiger aus als im Vorjahr, aber geringer als der Durchschnitt der letzten 5 Jahre. Grund ist der trockene und sonnige Sommer. Dadurch wurden die Trauben kleiner, aber qualitativ hochwertiger. Die deutschen Winzer gehen daher von einem guten Jahrgang aus.
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0: 6:03 haben wir es auf der A3 Nürnberg-Regensburg zwischen Oberösbach und Neumarkt in der Oberpfalz. Da laufen auf dem linken Fahrstreifen noch Vermessungsarbeiten, wird noch circa 1,5 Stunden dauern. Die A93 Regensburg-Holledau zwischen Regensburg-West und Tunnel-Prüfening. Ein Unfall, der rechte Fahrstreifen ist hier blockiert. Hier staut sich's auf 4 Kilometer, 25 Minuten plus. Und A93 die Gegenrichtung von Holledau kommend zwischen Raststätte Pendling Ost und Regensburg Süd. Hier ein defekter LKW auf dem Standstreifen.
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0: Wenn ihr was entdeckt, Staus und Blitzer, kostenlos melden an die 08000 08007. Dankeschön. Das Charivari-Wetter in Regensburg am Heidplatz. Sind es aktuell noch 13 Grad bei leichten Regentropfen, die runterkommen. 12 Grad sind es in Neumarkt am LGS-Park und 13 in Leonberg, Kreis Schwandorf. So geht's durch den Dienstagabend jetzt mit teilweise Regenschauern, auch durch die Nacht. Dann später morgen zieht der Regen.

0: Wolken dann ab. Wir bekommen einen Sonne-Wolken-Mix bei nochmal bis zu 17 Grad. Der Charivari-Wettertrend am Donnerstag dann in höheren Lagen, auch in der Früh schon sonnig, so vor allem in den Niederungen, hält sich oft der Nebel recht zäh. Meist löst er sich dann aber auf tagsüber und es wird recht freundlich.
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0: Einen schönen guten Abend euch jetzt um 5 Minuten nach 6. Lasst euch das Abendessen schmecken und danach dann gemütlich, am besten auf der Couch. Also ihr seid noch unterwegs, aber auch da sind wir euer Begleiter mit den 90ern gleich. Sixpence None the Richer mit Kiss Me und davor ganz neu The Bowser mit Magnetic.
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1: Charivari, macht euch einen schönen Filmeabend heute auf der Couch oder gleich ins Kino. In Cannes beginnt heute die Filmreihe Lichtgestalten. Vom Roadtrip durch Deutschland, die Schweiz und Japan bis zum bewegenden Familienschicksal. Diese Filmreihe bietet ab heute wieder eine ganze Reihe besonderer Kinofilme. Zusammengestellt alles vom Kulturverein Bayerischer Wald. 9 Kinoperlen, die werden bis Mitte Dezember im Kino in Cannes gezeigt. Animation und Dokumentation, aber auch Spielfilme zu ganz unterschiedlichen Themen. Es geht auf Streifzüge in alte, moosbedeckte Wälder der Vogesen. Die Filmreihe geht auch der Frage nach, ob das Schicksal eines Einzelnen die ganze Welt verändern kann. Und es wird auch musikalisch bei den Cannes Licht gestalten. Ein Film beleuchtet die Ursprünge und den kometenhaften Aufstieg der Band Led Zeppelin gegen alle Widrigkeiten in nur einem Jahr. Immer dienstags und sonntags werden die Filme gezeigt. Den Anfang macht heute Abend The Life of Chuck aus den USA. Die Filmreihe Lichtgestalten in Cannes startet. Wir von hier, Charivari, schönen Filmeabend.

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0: 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Jetzt können wir auch den Final Countdown runterzählen, bis es dann ganz dunkel ist bei uns. The Final Countdown. Europe, The Final Countdown, die 80er. Nach 6:30 bei uns. Außerdem die Imagine Dragons mit dabei mit Demons. Wir haben es 6:58 jetzt.
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6: Einen schönen guten Abend, jetzt am Dienstag um 18.30 Uhr, 6:30. Mehr von den Straßen gleich wieder bei uns.
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9: Guten Abend. Der Autologistiker Bremer Lagerhausgesellschaft, abgekürzt BLG, baut ein neues Parkregal im Hafen Kelheim-Saal. Es kostet 70 Millionen Euro und hat Platz für bis zu 7000 Autos. Außerdem wird im Hafen eine Ladeinfrastruktur für Elektrolaster aufgebaut. Das teilte jetzt der Kelheimer Bürgermeister Dennis Diermeier mit. Er war mit seinem Saaler Amtskollegen Matthias Rieger und mit Landrat Christian Nerb in Bremen. Dort hat die BLG ihre Pläne vorgestellt. Ein folgenschwerer Unfall ist am Montag auf einem Parkplatz in Neumarkt passiert. Dabei wurde ein 82 Jahre alter Mann zwischen zwei Autos eingeklemmt. Der Rentner hat sich dabei sehr schwer verletzt und musste ins Klinikum eingeliefert werden. Die Polizei sagt, dass ein anderer Autofahrer einparken wollte. Dabei ist offenbar die Start-Stopp-Automatik seines Wagens angesprungen. Das Auto machte plötzlich einen Satz nach vorn und erfasste den 82-Jährigen. Viele Betriebe in Bayern suchen händeringend nach Lehrlingen. Sie sind die Zukunft der Firmen. Keine Probleme mit dem Nachwuchs hat der Spezialschuhhersteller Heiks aus Mainburg. Dort haben jetzt 13 junge Menschen eine Ausbildung gestartet. Die läuft besonders praxisnah ab. Davon hat sich jetzt die CSU-Landtagsabgeordnete Peter Högel überzeugt. Sie hat vor allem die persönliche Förderung der Azubis bei Heiks gelobt. Das Unternehmen aus Mainburg ist bekannt für seine Feuerwehrstiefel und für Spezialschuhe für Rettungsdienst, Polizei und Militär.
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6: Die A93 Richtung Holledau zwischen Regensburg-West und Tundelprüfening. Hier ein Unfall, da ist der rechte Fahrstreifen blockiert immer noch. Hier staut es sich zurück auf 3 Kilometer, 20 Minuten müsst ihr hier mehr einplanen. Außerdem A93 Gegenrichtung Holledau nach Regensburg. Vorsicht zwischen Saalhaupt und Bad Abbach. Hier liegen Fahrzeugteile auf der Fahrbahn.
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6: Staus und Blitzer könnt ihr uns jederzeit kostenlos melden an die Charivari Verkehrshotline, die 08000 08007. Das Charivari-Wetter in Regensburg am Dulpplatz. Sind es aktuell noch 13 Grad, es ist regnerisch. 11 Grad sind es in Neumarkt am Bahnhof, 11 auch in Bleibach im Landkreis Cham. Und über den Abend und die Nacht kann es weiter regnen bei uns. Morgen tagsüber wird es dann trockener mit einem Sonne-Wolken-Mix nochmal und bis zu 17 Grad. Der Charivari-Wetter-Trend. Am Donnerstag in höheren Lagen sonnig. In den Niederungen vor allem kann sich der Nebel recht zäh halten, löst sich aber dann auch irgendwann auf und es wird nochmal recht freundlich.
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6: In der nächsten halben Stunde für euch gute Musik dabei, die 80er mit Europe, Avicii dabei mit Hey Brother, Tampa City, neuer Sound aus diesem Jahr mit Self-Aware und dazu mein Hit-Tipp in dieser halben Stunde kommt von Shaboozy heute Abend. Die neue Single Cowgirl ist auch wieder ein richtiger Ohrwurm, bekommt ihr gleich in voller Länge bei uns. Herbert Feldbauer hier um 4 Minuten nach 6:30.

von Jerry Lee zwischen Liebe, Rache und Gesetzlosigkeit. Ein Konzeptalbum mit nicht nur losen Songs hintereinander, sondern zusammenhängenden Geschichten. Nach seinem Welterfolg A Bar Song hält sich Shaboozy am Erfolg fest und lässt auch nicht mehr los. Cowgirl ist sein neuer Bar Song, energiegeladen und eingängig. Hier ist mein Hit-Tipp, Shaboozy mit Cowgirl. Auf Shariva.

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1: Ich bin Dominik Schweiger. Bundespräsident Steinmeier hat den SPD-Politiker Alexander Schweizer zum neuen Bundesarbeitsminister ernannt. Der Staatsoberhaupt sagte, vor Schweizer lägen große Aufgaben, von der Zukunftssicherung des Sozialstaats inklusive Rente bis hin zur Sicherung der Arbeit in Zeiten des Wandels. Schweizer ist der Nachfolger von Bärbel Baas, die gestern zurückgetreten war. Kanzler Merz hat längere Arbeitstage als Chance für

0: Beschäftigte dargestellt. Wer 3x12 Stunden arbeite, habe mehr Zeit für die Familie. Das setzt aber voraus, dass die Beschäftigten ihre Arbeitszeiten selbst mitbestimmen können. Experten warnen vor Gesundheits- und Unfallrisiken durch lange Arbeitstage. Auch Kinderbetreuung oder Pflege müssen an diesen Tagen organisiert werden. Mehr Flexibilität bedeutet deshalb nicht automatisch mehr Freiheit für Arbeitnehmer. Entführungsalarm am Nürnberger Flughafen. Ein Passagierflugzeug aus Korfu hatte heute einen Notfallcode für eine mögliche Entführung gesendet. Daraufhin stiegen Eurofighter der Bundeswehr auf. Inzwischen ist aber klar, für die Passagiere bestand keine Gefahr. Fabian Schaffer mit den Einzelheiten.
1: Ein Großeinsatz von Polizei, Feuerwehr und Spezialkräften am Nürnberger Flughafen. Aus dem Cockpit einer Boeing 737 war ein Notfallcode gesendet worden, ein internationales Signal für eine Flugzeugentführung. Zwei Eurofighter aus Neuburg an der Donau begleiteten die Maschine bis zur Landung. Der Flughafen wurde vorsorglich gesperrt. Nach knapp einer Stunde dann die Entwarnung, allen Passagieren und der Besatzung geht es gut. Nach ersten Erkenntnissen könnte ein defektes Funkgerät den falschen Alarm ausgelöst haben.
0: Künstliche Intelligenz hat in Deutschland bisher nicht wirklich viele Jobs gekostet. Laut einer Studie des Nürnberger Instituts für Arbeitsmarkt- und Berufsforschung hat sich die Vollzeitbeschäftigung in von KI betroffenen Berufen seit 2022 sogar besser entwickelt als anderswo. Allerdings ging sie bei jüngeren Leuten in dem Feld leicht zurück. Bayerns Ministerpräsident Söder nennt ihn den Bayerischen Walk of Fame. Im Freistaat werden herausragende Persönlichkeiten jetzt mit einem Stern geehrt, in einem Säulengang bei der Staatskanzlei in München, ähnlich wie in Hollywood. Die ersten beiden Sterne gehen an Charlotte Knobloch, die Präsidentin der israelitischen Kultusgemeinde für München und Oberbayern, und an Herzog Franz von Bayern.
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3: Derzeit ohne Meldungen für euch. Gute Fahrt.
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4: Über Nacht kann's bei herbstlichen Temperaturen öfter mal regnen. Bei uns in Regensburg, Niederbayern und der Oberpfalz. Morgen zieht der Regen dann Richtung Süden ab und wir bekommen einen Sonne-Wolken-Mix und erreichen nochmal bis zu 17 Grad. Der Charivari-Wettertrend am Donnerstag. In höheren Lagen Sonne, in den Niederungen hält sich oft der Nebel recht zäh. Meist löst er sich dann aber auf und es wird recht freundlich.
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4: Mit The Kid Laroi und Justin Bieber, mit Ronan Keating aus den 2000ern und aus dem Hier und Heute DJ Goya mit Michiko. Geht's rein in den Dienstag Feierabend um kurz nach 7. Ich bin Herbert Feldbauer.
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Charivari mit der guten Nachricht des Tages jetzt zum Feierabend, 7:15. Ein Glaserl Wein auf die Weinernte, die ist weitgehend abgeschlossen. Auch hier bei uns in der Region gibt es ja einen im Bach an der Donau, Kreis Regensburg. Und bundesweit sind 8 Millionen Hektoliter rausgekommen, melden die Winzer. Das ist tatsächlich auch mehr als im Vorjahr. Allerdings sind jetzt die Trauben heuer wegen dem trockenen Sommer kleiner geworden. Aber, und das ist das Schöne, sie sind auch qualitativ hochwertiger. Und deswegen gehen die Winzer davon aus, dass das ein guter Jahrgang 2026 wird. Also lasst euch ein Glaserl schmecken jetzt zum Feierabend. Wahlweise auch gerne was Alkoholfreies. Dazu Musik vom US-Sänger Somber gleich und Jimmy Cliff. Die 90er dabei mit

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8: Schönen guten Abend. Die Polizei ist heute wieder mit einem Back-

0: In Kadenzhofen im Landkreis Neumarkt angerückt. Sie hat da weitergegraben, wo letzte Woche menschliche Knochen gefunden worden sind. Die sollen von einer vermissten Regensburgerin stammen, ihr Name Kerstin Lee Langley. Ob es tatsächlich ihre sterblichen Überreste sind, soll die Gerichtsmedizin feststellen. Zum aktuellen Stand der Untersuchung sagte heute Polizeisprecherin Corinna Wild Folgendes.
1: Ja, was man auf jeden Fall schon festgestellt hat, ist, dass es sich um menschliche Überreste handelt. Diese Knochen sind jetzt auch schon bei der Rechtsmedizin zur Untersuchung dort. Und da steht das Ergebnis noch aus. Und da muss man jetzt abwarten, was dabei rauskommt, ob es sich dann auch tatsächlich um die vermisste Kerstin Langley handelt.
0: An der zweiten Grabungsstelle nahe dem Waldfriedhof von Sulzbach-Rosenberg ist heute nicht mehr weitergesucht worden. Die letzte Nacht, sie war für Feuerwehrleute aus Obertraubling und Umgebung recht kurz. Bis heute früh haben sie mit einer Drohne und Wärmebildkamera nach einem Kind gesucht, gemeinsam mit der Besatzung eines Polizeihubschraubers. Kinderschreie hatten die Suchaktion am späten Abend ausgelöst. Anwohner hatten sie gehört und die Polizei alarmiert. Nach über 3 Stunden wurde die Suchaktion ohne Ergebnis abgebrochen. Es wurden keine Schreie mehr gehört und es wurde auch kein Kind in der Gegend vermisst gemeldet. Der Fall bleibt rätselhaft. Das Bistum Regensburg hat heute eine neue Internetplattform freigeschaltet. Sie soll das Ehrenamt in der Region unterstützen. Unter der Adresse vernetztwerkt.de finden Engagierte auf der Plattform viele Angebote, bei denen sie sich engagieren können. Außerdem gibt es Antworten auf Fragen im Ehrenamtsalltag und einen eigenen Chatroom. Das Bistum versteht die Plattform als digitalen Rückenwind fürs Ehrenamt. Das Portal kann kostenlos genutzt werden, es ist einfach aufgebaut und funktioniert ganz ohne Anmeldung. Gesundheits- und Pflegeministerin Judith Gerlach hat heute in München den Bayerischen Demenzpreis verliehen. 6 Projekte wurden ausgezeichnet, die sich um Betroffene und Angehörige kümmern. Ein Preis geht nach Neumarkt und zwar ans Klinikum. Dort gibt es das Projekt Unterstützung auf 4 Pfoten. Dabei werden spezielle Therapiehunde eingesetzt. Sie lockern den Alltag für Patientinnen und Patienten auf der Station für Altersmedizin auf und bringen ihnen oft das Lachen zurück.
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4: Freie Fahrt für euch aktuell. Wir wünschen guten und sicheren Verkehr.
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6: Über Nacht kann es bei herbstlichen Temperaturen öfter mal regnen. Bei uns in Regensburg, Niederbayern und der Oberpfalz. Morgen zieht der Regen dann Richtung Süden ab und wir bekommen einen Sonne-Wolken-Mix und erreichen nochmal bis zu 17 Grad. Der Charivari-Wettertrend am Donnerstag. In höheren Lagen Sonne, in den Niederungen hält sich oft der Nebel recht zäh. Meist löst er sich dann aber auf und es wird recht freundlich.
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6: Lass uns entspannt angehen an diesem Herbstabend am Dienstag, kurz nach 7:30. Ich bin Herbert Feldbauer. Mit Loy und Red Eyes geht's weiter. Mit R.E.M., Losing My Religion, das sind die 90er.

mit Charivari durch den Dienstag-Herbstabend kurz vor 8. Und jetzt gerade, wo wir es uns daheim gemütlich machen, sind wir froh, dass es auch morgen wieder goldenes Oktoberwetter gibt. Den Schnee braucht jetzt noch keiner von uns, aber wie jedes Jahr dann so an Weihnachten selber, Schneeflockerl und weiße Winterwunderlandschaft, das wäre halt dann schon was. Meteorologen halten sich noch ein bisschen bedeckt, weil es eben noch sehr früh ist jetzt im Oktober. Schaut momentan auch eher nach so mild und regnerisch aus, kann aber auch ganz anders kommen. Die ganzen Schneeprognosen jetzt sind halt aktuell noch reiner Spekulatius, rein spekulativ.

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20: Ich bin Dominik Schweiger. Bundespräsident Steinmeier hat den neuen Arbeitsminister ernannt. Der ehemalige rheinland-pfälzische Ministerpräsident Schweizer hat jetzt am Abend seine Ernennungsurkunde bekommen. Er folgt auf Bärbel Baas, die gestern ihren Rücktritt erklärt hat. Mehr von Ursula Winkler.
21: Das Amt des Arbeitsministers kennt Schweizer schon aus Rheinland-Pfalz. Schon zweimal leitete er das Landesministerium, bevor er nach dem Rücktritt von Malu Dreyer Ministerpräsident wurde. Viel Zeit, sich im neuen Job in Berlin einzuarbeiten, wird er nicht haben. Er steht unter Reformdruck, vor allem bei der Rente. Ein Knackpunkt ist die geplante Abschaffung der abschlagsfreien Rente nach 45 Beitragsjahren. Die Empfehlung der Rentenkommission lehnt Schweizer aber ab.
20: In Berlin läuft nach der Wahl in der Stadt die Regierungsbildung. Die Grünen und die SPD haben die Sondierungsgespräche mit den Linken jetzt erstmal unterbrochen. Zuerst müsste eine Erklärung zum Umgang mit Antisemitismus bewertet werden. Die haben alle Mitglieder der linken Fraktion unterschrieben. Einer linken Abgeordneten wird vorgeworfen, Israel im Wahlkampf das Existenzrecht abgesprochen zu haben. Mehr als 200 Forschende aus KI und Cybersicherheit haben strengere Sicherheitsmaßnahmen bei der Entwicklung neuer KI-Modelle gefordert. In einem offenen Brief warnen sie vor großen Schäden.

0: an kritischer Infrastruktur. Modelle für Cybersicherheit sollten während der Tests physisch vom Internet abgetrennt werden. Hintergrund sind Vorfälle, bei denen KI-Systeme Webseiten gehackt haben. Fast 155.000 Menschen haben eine Online-Petition unterschrieben, die Harpe Kerkeling als Bundespräsidenten vorschlägt. Der Komiker hat sich im Spiegel gerührt gezeigt. Erfolg erwarte er zwar nicht, die Debatte über ein queeres Staatsoberhaupt könne der Gesellschaft aber guttun. Kerkeling geht davon aus, dass die CDU jemanden nach ihren Vorstellungen auswählt und hofft auf die richtige Frau. Wissenschaftler haben die geplante Abschwächung des bayerischen Klimaschutzgesetzes scharf kritisiert. Physiker Harald Lesch hat im Landtag unter anderem vor zunehmendem Wassermangel gewarnt. Die Staatsregierung will das Ziel der Klimaneutralität von 2040 auf 2045 verschieben. Schon die bisherigen Ziele verfehlt Bayern nach Einschätzung der Experten deutlich. Der Landtag muss über den Entwurf noch entscheiden.
1: 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Und aktuell liegen uns keine Störungsmeldungen vor. Egal wohin ihr unterwegs seid, gute Fahrt.
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3: Über Nacht kann es bei herbstlichen Temperaturen öfter mal regnen. Bei uns in Regensburg, Niederbayern und der Oberpfalz. Morgen zieht der Regen dann Richtung Süden ab und wir bekommen einen Sonne-Wolken-Mix und erreichen nochmal bis zu 17 Grad. Der Charivari-Wettertrend am Donnerstag. In höheren Lagen Sonne, in den Niederungen hält sich oft der Nebel recht zäh. Meist löst er sich dann aber auf und es wird recht freundlich.

0: 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Macht euch einen schönen Filmeabend heute auf der Couch oder gleich ins Kino. In Cannes beginnt heute die Filmreihe Lichtgestalten. Vom Roadtrip durch Deutschland, die Schweiz und Japan bis zum bewegenden Familienschicksal. Diese Filmreihe bietet ab heute wieder eine ganze Reihe besonderer Kinofilme. Zusammengestellt alles vom Kulturverein Bayerischer Wald. 9 Kinoperlen, die werden bis Mitte Dezember im Kino in Cannes gezeigt. Animation und Dokumentation, aber auch Spielfilme zu ganz unterschiedlichen Themen. Es geht auf Streifzüge in alte, moosbedeckte Wälder der Vogesen. Die Filmreihe geht auch der Frage nach, ob das Schicksal eines Einzelnen die ganze Welt verändern kann. Und es wird auch musikalisch bei den Cannes Licht gestalten. Ein Film beleuchtet die Ursprünge und den kometenhaften Aufstieg der Band Led Zeppelin gegen alle Widrigkeiten in nur einem Jahr. Immer dienstags und sonntags werden die Filme gezeigt. Den Anfang macht heute Abend der Life of Chuck aus den USA. Die Filmreihe Lichtgestalten in Cannes startet. Wir von hier, Charivari, schönen Filmeabend.
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2: Schönen guten Abend. Die Polizei ist heute wieder mit einem Bagger in Kadenzhofen im Landkreis Neumarkt angerückt. Sie hat da weiter gegraben, wo letzte Woche menschliche Knochen gefunden worden sind. Die sollen von einer vermissten Regensburgerin stammen, ihr Name Kerstin Lee Langley. Ob es tatsächlich ihre sterblichen Überreste sind, soll die Gerichtsmedizin feststellen. Zum aktuellen Stand der Untersuchung sagte heute Polizeisprecherin Corinna Wild Folgendes.
3: Ja, was man auf jeden Fall schon festgestellt hat, ist, dass es sich um menschliche Überreste handelt. Diese Knochen sind jetzt auch schon bei der Rechtsmedizin zur Untersuchung dort. Und da steht das Ergebnis noch aus. Und da muss man jetzt abwarten, was dabei rauskommt, ob es sich dann auch tatsächlich um die vermisste Kerstin Langley handelt.
2: An der zweiten Grabungsstelle nahe dem Waldfriedhof von Sulzbach-Rosenberg ist heute nicht mehr weitergesucht worden. Die letzte Nacht, sie war für Feuerwehrleute aus Obertraubling und Umgebung recht kurz. Bis heute früh haben sie mit einer Drohne und Wärmebildkamera nach einem Kind gesucht, gemeinsam mit der Besatzung eines Polizeihubschraubers. Kinderschreie hatten die Suchaktion am späten Abend ausgelöst. Anwohner hatten sie gehört und die Polizei alarmiert. Nach über 3 Stunden wurde die Suchaktion ohne Ergebnis

0: abgebrochen, es wurden keine Schreie mehr gehört und es wurde auch kein Kind in der Gegend vermisst gemeldet. Der Fall bleibt rätselhaft. Das Bistum Regensburg hat heute eine neue Internetplattform freigeschaltet. Sie soll das Ehrenamt in der Region unterstützen. Unter der Adresse vernetztwerkt.de finden Engagierte auf der Plattform viele Angebote, bei denen sie sich engagieren können. Außerdem gibt es Antworten auf Fragen im Ehrenamtsalltag und einen eigenen Chatroom. Das Bistum versteht die Plattform als digitalen Rückenwind fürs Ehrenamt. Das Portal kann kostenlos genutzt werden, es ist einfach aufgebaut und funktioniert ganz ohne Anmeldung. Gesundheits- und Pflegeministerin Judith Gerlach hat heute in München den Bayerischen Demenzpreis verliehen. 6 Projekte wurden ausgezeichnet, die sich um Betroffene und Angehörige kümmern. Ein Preis geht nach Neumarkt und zwar ans Klinikum. Dort gibt es das Projekt Unterstützung auf 4 Pfoten. Dabei werden spezielle Therapiehunde eingesetzt. Sie lockern den Alltag für Patientinnen und Patienten auf der Station für Altersmedizin auf und bringen ihnen oft das Lachen zurück.
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3: Und aktuell in der Region hätten wir normalen Verkehr auf den Straßen, egal wo es hingeht. Wir wünschen gute Fahrt.
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5: Über Nacht kann es bei herbstlichen Temperaturen öfter mal regnen. Bei uns in Regensburg, Niederbayern und der Oberpfalz. Morgen zieht der Regen dann Richtung Süden ab und wir bekommen einen Sonne-Wolken-Mix und erreichen nochmal bis zu 17 Grad. Der Charivari-Wettertrend am Donnerstag. In höheren Lagen Sonne, in den Niederungen hält sich oft der Nebel recht zäh. Meist löst er sich dann aber auf und es wird recht freundlich.

0: Songs und Stories am Dienstagabend mit Superstar Shabusi. Der erweitert sein Western-Universum.
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0: Cowgirl ist die neue Single von US-Musiker Shabusi und damit ein weiteres Puzzleteil seines Albums. Das erzählt die tragische Geschichte von Jerry Lee zwischen Liebe, Rache und Gesetzlosigkeit. Ein Konzeptalbum mit nicht nur losen Songs hintereinander, sondern zusammenhängenden Geschichten. Nach seinem Welterfolg A Bar Song hält sich Shabusi am Erfolg fest und lässt auch nicht mehr los. Cowgirl ist sein neuer Bar-Song, energiegeladen und eingängig. Hier ist mein Hit-Tipp, Shabusi mit Cowgirl. Auf Shabusi.

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9: Ich bin Dominik Schweiger. Nach dem Cyberangriff auf Eichstätt warnen die Behörden vor gefälschten Nachrichten und Rechnungen im Namen der Stadt. Die Angreifer haben offenbar erhebliche Datenmengen kopiert. Die Stadt hat vorsorglich alle Server vom Netz genommen. Das Landeskriminalamt und die Zentralstelle Cybercrime Bayern ermitteln. Sie gehen davon aus, dass die Täter die Stadt erpressen wollten. Bundespräsident Steinmeier hat den SPD-Politiker Alexander Schweizer zum neuen Bundesarbeitsminister ernannt. Der Staatsoberhaupt sagte, vor Schweizer lägen große Aufgaben, von der Zukunftssicherung des Sozialstaats inklusive Rente bis hin zur Sicherung der Arbeit in Zeiten des Wandels. Schweizer ist der Nachfolger von Bärbel Baas, die gestern zurückgetreten war. Im Dezember will sich der AfD-Spitzenkandidat in Sachsen-Anhalt Siegmund zum Ministerpräsidenten wählen lassen. Noch vor der Wahl will die CDU-Fraktion den Saal verlassen. So will man dem Verdacht aus dem Weg gehen, aus den Reihen der CDU gebe es Stimmen für Siegmund. Dörte Hein berichtet aus Magdeburg.
10: Es war offenbar nicht leicht für die 15 CDU-Abgeordneten, sich auf dieses ungewöhnliche Vorgehen zu einigen. Über 3 Stunden diskutierten sie hinter verschlossenen Türen in einem Raum im Landtag hier in Magdeburg. Anschließend verkündete Fraktionschef Sven Schulze das Ergebnis. 14 Abgeordnete stimmten zu. Einer will nochmal juristische Beratung in Anspruch nehmen.
9: Die Weinlese ist in Deutschland so gut wie abgeschlossen. Laut Statistischem Bundesamt fällt die Ernte mit 8 Millionen Hektolitern zwar üppiger aus als im Vorjahr, aber geringer als der Durchschnitt der letzten 5 Jahre. Grund ist der trockene und sonnige Sommer. Dadurch wurden die Trauben kleiner, aber qualitativ hochwertiger. Die deutschen Winzer gehen daher von einem guten Jahrgang aus. In der Fußball-Champions League geht jetzt der 2. Spieltag der Liga-Phase los. Der FC Bayern ist zu Gast bei Viking Stavanger in Norwegen. Leipzig empfängt die PSV Eindhoven. Und die Frauennationalmannschaft hat auch ihr 2. Testspiel in der WM-Saison gewonnen. Gegen Japan hat sich die DFB-Elf mit 2:1 durchgesetzt.

0: Die Weltmeisterschaft findet nächstes Jahr in Brasilien statt.
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2: Derzeit ohne Meldungen für euch. Gute Fahrt.
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4: Über Nacht kann es bei herbstlichen Temperaturen öfter mal regnen. Bei uns in Regensburg, Niederbayern und der Oberpfalz. Morgen zieht der Regen dann Richtung Süden ab und wir bekommen einen Sonne-Wolken-Mix und erreichen nochmal bis zu 17 Grad. Der Charivari-Wettertrend am Donnerstag. In höheren Lagen Sonne, in den Niederungen hält sich oft der Nebel recht zäh. Meist löst er sich dann aber auf und es wird recht freundlich.

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2: Schönen guten Abend. Die Polizei ist heute wieder mit einem Bagger in Kadenzhofen im Landkreis Neumarkt angerückt. Sie hat da weitergegraben, wo letzte Woche menschliche Knochen gefunden worden sind. Die sollen von einer vermissten Regensburgerin stammen, ihr Name Kerstin Lee Langley. Ob es tatsächlich ihre sterblichen Überreste sind, soll die Gerichtsmedizin feststellen. Zum aktuellen Stand der Untersuchung sagte heute Polizeisprecherin Corinna Wild Folgendes.
3: Ja, was man auf jeden Fall schon festgestellt hat, ist, dass es sich um menschliche Überreste handelt. Diese Knochen sind jetzt auch schon bei der Rechtsmedizin zur Untersuchung dort. Und da steht das Ergebnis noch aus. Und da muss man jetzt abwarten, was dabei rauskommt, ob es sich dann auch tatsächlich um die vermisste Kerstin Langley handelt.
2: An der zweiten Grabungsstelle nahe dem Waldfriedhof von Sulzbach-Rosenberg ist heute nicht mehr weitergesucht worden. Die letzte Nacht, sie war für Feuerwehrleute aus Obertraubling und Umgebung recht kurz. Bis heute früh haben sie mit einer Drohne und Wärmebildkamera nach einem Kind gesucht, gemeinsam mit der Besatzung eines Polizeihubschraubers. Kinderschreie hatten die Suchaktion am späten Abend ausgelöst. Anwohner hatten sie gehört und die Polizei alarmiert. Nach über 3 Stunden wurde die Suchaktion ohne Ergebnis abgebrochen. Es wurden keine Schreie mehr gehört und es wurde auch kein Kind in der Gegend vermisst gemeldet. Der Fall bleibt rätselhaft. Das Bistum Regensburg hat heute eine neue Internetplattform freigeschaltet. Sie soll das Ehrenamt in der Region unterstützen. Unter der Adresse vernetztwerkt.de finden Engagierte auf der Plattform viele Angebote, bei denen sie sich engagieren können. Außerdem gibt es Antworten auf Fragen im Ehrenamtsalltag und einen eigenen Chatroom. Das Bistum versteht die Plattform als digitalen Rückenwind fürs Ehrenamt. Das Portal kann kostenlos genutzt werden, es ist einfach aufgebaut und funktioniert ganz ohne Anmeldung. Gesundheits- und Pflegeministerin Judith Gerlach hat heute in München den Bayerischen Demenzpreis verliehen. 6 Projekte wurden ausgezeichnet, die sich um Betroffene und Angehörige kümmern. Ein Preis geht nach Neumarkt und zwar ans Klinikum. Dort gibt es das Projekt Unterstützung auf 4 Pfoten. Dabei werden spezielle Therapiehunde eingesetzt. Sie lockern den Alltag für Patientinnen und Patienten auf der Station für Altersmedizin auf und bringen ihnen oft das Lachen zurück.
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0: Hier die wichtigsten Meldungen von den Straßen bei uns in der Region. Wenn ihr gerade auf der A93 Regensburg in Richtung Weiden unterwegs seid, fahrt zwischen den Anschlussstellen Schwandorf Süd und Schwarzenfeld besonders vorsichtig. Hier kommt es zu Verzögerungen durch Gegenstände auf der Fahrbahn.
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3: Über Nacht kann es bei herbstlichen Temperaturen öfter mal regnen. Bei uns in Regensburg, Niederbayern und der Oberpfalz. Morgen zieht der Regen dann Richtung Süden ab und wir bekommen einen Sonne-Wolken-Mix und erreichen nochmal bis zu 17 Grad. Der Charivari-Wettertrend am Donnerstag. In höheren Lagen Sonne, in den Niederungen hält sich oft der Nebel recht zäh. Meist löst er sich dann aber auf und es wird recht freundlich.
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8: Ich bin Hendrik Daum. Bundespräsident Steinmeier hat den neuen Arbeitsminister ernannt. Der ehemalige rheinland-pfälzische Ministerpräsident Schweizer hat am Abend seine Ernennungsurkunde bekommen. Er folgt auf Bärbel Baas, die gestern ihren Rücktritt erklärt hatte. Mehr von Ursula Winkler.
9: Das Amt des Arbeitsministers kennt Schweizer schon aus Rheinland-Pfalz. Schon zweimal leitete er das Landesministerium, bevor er nach dem Rücktritt von Malu Dreyer Ministerpräsident wurde. Viel Zeit, sich im neuen Job in Berlin einzuarbeiten, wird er nicht haben. Er steht unter Reformdruck, vor allem bei der Rente. Ein Knackpunkt ist die geplante Abschaffung der abschlagsfreien Rente nach 45 Beitragsjahren. Die Empfehlung der Rentenkommission lehnt Schweizer aber ab.
8: In Berlin läuft nach der Abgeordnetenhauswahl die Regierungsbildung. Die Grünen und die SPD haben die Sondierungsgespräche mit den Linken jetzt aber erstmal unterbrochen. Zuerst müsste eine Erklärung zum Umgang mit Antisemitismus bewertet werden, heißt es. Die haben alle Mitglieder der linken Fraktion unterschrieben. Einer linken Abgeordneten wird aber vorgeworfen, Israel im Wahlkampf das Existenzrecht abgesprochen zu haben. Papst Leo hat seine Lungenoperation im Gemelli-Krankenhaus in Rom gut überstanden. Laut Vatikan ist der Eingriff planmäßig verlaufen. Der Papst sei bereits wieder in seinem Zimmer. Bei der Operation sollte ein Knoten in der Lunge entfernt werden. In einer Woche sollte der Papst wieder fit sein, heißt es. Bayerns Ministerpräsident Söder nennt ihn den bayerischen Walk of Fame. Im Freistaat werden jetzt herausragende Persönlichkeiten mit einem Stern geehrt, in einem Säulengang bei der Staatskanzlei in München, ähnlich wie in Hollywood. Die ersten beiden Sterne gehen an Charlotte Knobloch, die Präsidentin der israelitischen Kultusgemeinde München und Oberbayern, und an Herzog Franz von Bayern.
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10: Hier die wichtigsten Meldungen von den Straßen bei uns in der Region. Fahrt auf der A6 Pilsen in Richtung Nürnberg besonders aufmerksam. Zwischen Amberg West und Amberg Ost kommt es zu Behinderungen wegen eines defekten Fahrzeugs. Auf der A93 Regensburg in Richtung Weiden. Fahrt zwischen den Anschlussstellen Schwandorf Süd und Schwarzenfeld besonders vorsichtig. Es kommt zu Behinderungen durch Gegenstände auf der Fahrbahn.
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12: Über Nacht kann's bei herbstlichen Temperaturen öfter mal regnen. Bei uns in Regensburg, Niederbayern und der Oberpfalz. Morgen zieht der Regen dann Richtung Süden ab und wir bekommen einen

0: Sonne-Wolken-Mix und erreichen nochmal bis zu 17 Grad. Der Charivari-Wettertrend am Donnerstag. In höheren Lagen Sonne, in den Niederungen hält sich oft der Nebel recht zäh. Meist löst er sich dann aber auf und es wird recht freundlich.
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1: Hier die wichtigsten Meldungen von den Straßen bei uns in der Region. Besonders vorsichtig solltet ihr auf der A6 Pilsen in Richtung Nürnberg fahren. Zwischen den Anschlussstellen Amberg West und Amberg Ost kommt es zu Behinderungen wegen eines defekten Fahrzeugs. Ebenfalls auf der A6 Nürnberg in Richtung Pilsen kommt es zwischen Amberg West und Amberg Ost zu Behinderungen wegen eines defekten Fahrzeugs.
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3: Über Nacht kann es bei herbstlichen Temperaturen öfter mal regnen. Bei uns in Regensburg, Niederbayern und der Oberpfalz. Morgen zieht der Regen dann Richtung Süden ab und wir bekommen einen Sonne-Wolken-Mix und erreichen nochmal bis zu 17 Grad. Der Charivari-Wettertrend am Donnerstag. In höheren Lagen Sonne, in den Niederungen hält sich oft der Nebel recht zäh. Meist löst er sich dann aber auf und es wird recht freundlich.
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2: Ich bin Hendrik Daum. Bei der Operation von Papst Leo ist Lungenkrebs festgestellt worden. Das teilte das Gemelli-Krankenhaus in Rom gerade eben mit. Bei dem Eingriff sei ein Knoten sowie der Unterlappen des rechten Lungenflügels des 71-Jährigen entfernt worden. Anschließende Untersuchungen hätten ergeben, dass es sich um einen bösartigen Tumor gehandelt habe. Ob sich der Krebs weiter ausgebreitet hat, ist noch unklar. Der Vatikan hatte zunächst lediglich erklärt, dass Leo die Operation gut überstanden habe. Einen Tag nach dem Rücktritt von Bundesarbeitsministerin Baas ist der ehemalige rheinland-pfälzische Ministerpräsident Schweizer zu ihrem Nachfolger ernannt worden. Bundespräsident Steinmeier überreichte dem SPD-Politiker am Abend die Ernennungsurkunde. Bundeskanzler Merz verlangt vom neuen Arbeitsminister sofortiges Tempo bei den Reformen. SPD-Chef Klingbeil ist zuversichtlich, dass es bald eine Einigung geben wird, vor allem auch bei der Rentenreform.
3: Diese Regierungskonstellation hat die Chance, eine große Rentenreform auf den Weg zu bringen. Es gibt Klärungsbedarf noch in vielen inhaltlichen Punkten, aber diese Regierung kann das schaffen, wenn alle bereit sind, sich inhaltlich zu bewegen. Und das ist eines der großen Themen jetzt für die nächsten Monate.
2: Die Bundesregierung hat sich auf einen Kompromiss bei der Zuckersteuer geeinigt. Morgen soll das Kabinett die sogenannte Formulierungshilfe beschließen. Im Kern geht es um Getränke, die mindestens 5 Gramm Zucker pro 100 Milliliter enthalten. Das berichtet das Redaktionsnetzwerk Deutschland. Das wäre zum Beispiel bei Saftschorlen oder vielen Eistees der Fall. Ab Juli nächstes Jahr soll darauf ein Steuersatz von 26 Cent pro Liter erhoben werden. Ab 8 Gramm Zucker soll dieser Satz auf 32 Cent steigen. In Berlin läuft nach der Abgeordnetenhauswahl die Regierungsbildung. Die Grünen und die SPD haben die Sondierungsgespräche mit den Linken jetzt aber erstmal unterbrochen. Zuerst müsste eine Erklärung zum Umgang mit Antisemitismus bewertet werden, heißt es. Die haben alle Mitglieder der linken Fraktion unterschrieben. Einer linken Abgeordneten wird aber vorgeworfen, Israel im Wahlkampf das Existenzrecht abgesprochen zu haben.
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4: Freie Fahrt für euch aktuell. Wir wünschen guten und sicheren Verkehr.
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6: Über Nacht kann es bei herbstlichen Temperaturen öfter mal regnen. Bei uns in Regensburg, Niederbayern und der Oberpfalz. Morgen zieht der Regen dann Richtung Süden ab und wir bekommen einen Sonne-Wolken-Mix und erreichen nochmal bis zu 17 Grad. Der Charivari-Wettertrend am Donnerstag. In höheren Lagen Sonne, in den Niederungen hält sich oft der Nebel recht zäh. Meist löst er sich dann aber auf und es wird recht freundlich.
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1: Hier die wichtigsten Meldungen von den Straßen bei uns in der Region. Fahrt auf der A3 Passau in Richtung Nürnberg besonders vorsichtig. Zwischen Hengersberg und Kreuz Deggendorf kommt es zu Behinderungen aufgrund eines Unfalles.
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3: Über Nacht kann es bei herbstlichen Temperaturen öfter mal regnen. Bei uns in Regensburg, Niederbayern und der Oberpfalz. Morgen zieht der Regen dann Richtung Süden ab und wir bekommen einen Sonne-Wolken-Mix und erreichen nochmal bis zu 17 Grad. Der Charivari-Wettertrend am Donnerstag. In höheren Lagen Sonne, in den Niederungen hält sich oft der Nebel recht zäh. Meist löst er sich dann aber auf und es wird recht freundlich.

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1: Ich bin Hendrik Daum. Bei der Operation von Papst Leo ist Lungenkrebs festgestellt worden. Das teilte das Gemelli-Krankenhaus in Rom gerade eben mit. Bei dem Eingriff sei ein Knoten sowie der Unterlappen des rechten Lungenflügels des 71-Jährigen entfernt worden. Anschließende Untersuchungen hätten ergeben, dass es sich um einen bösartigen Tumor gehandelt habe. Ob sich der Krebs weiter ausgebreitet hat, ist noch unklar. Der Vatikan hatte zunächst lediglich erklärt, dass Leo die Operation gut überstanden habe. Die Stadt Eichstätt ist nach dem Cyberangriff weitgehend lahmgelegt. Die Verwaltung hat vorsorglich alle Server vom Netz genommen. Viele städtische Dienste funktionieren nicht, E-Mail und Telefon sind ausgefallen. Für dringende Fälle ist das Rathaus über eine Hotline erreichbar. Ermittler prüfen jetzt, ob Daten verschlüsselt oder abgeflossen sind. Der oder die Täter sind noch unbekannt. Die Stadt warnt Bürger auch vor gefälschten Mitteilungen oder sogar Rechnungen, die angeblich von der Verwaltung stammen. Die Bundesregierung hat sich auf einen Kompromiss bei der Zuckersteuer geeinigt. Morgen soll das Kabinett die sogenannte Formulierungshilfe beschließen. Im Kern geht es um Getränke, die mindestens 5 Gramm Zucker pro 100 Milliliter enthalten. Das berichtet das Redaktionsnetzwerk Deutschland. Das wäre zum Beispiel bei Saftschorlen oder vielen Eistees der Fall. Ab Juli nächstes Jahr soll darauf ein Steuersatz von 26 Cent pro Liter erhoben werden. Ab 8 Gramm Zucker soll dieser Satz auf 32 Cent steigen. Einen Tag nach dem Rücktritt von Bundesarbeitsministerin Baas ist der ehemalige rheinland-pfälzische Ministerpräsident Schweizer zu ihrem Nachfolger ernannt worden. Bundespräsident Steinmeier überreichte dem SPD-Politiker am Abend die Ernennungsurkunde. Bundeskanzler Merz verlangt vom neuen Arbeitsminister sofortiges Tempo bei den Reformen. SPD-Chef Klingbeil ist zuversichtlich, dass es bald eine Einigung geben wird, vor allem auch bei der Rentenreform.
2: Diese Regierungskonstellation hat die Chance, eine große Rentenreform auf den Weg zu bringen. Es gibt Klärungsbedarf noch in vielen inhaltlichen Punkten, aber diese Regierung kann das schaffen, wenn alle bereit sind, sich inhaltlich zu bewegen. Und das ist eines der großen Themen jetzt für die nächsten Monate.
1: Deutschland gehört ab dem nächsten Jahr wieder dem UN-Menschenrechtsrat an. Bei der Abstimmung in der UN-Vollversammlung in New York erhielt Deutschland 163 Stimmen, deutlich mehr als die notwendige Mehrheit. Einen Gegenkandidaten gab es nicht. Außenminister Wadephul erklärte nach der Wahl, Deutschland werde die Mitgliedschaft nutzen, um den Schutz von Menschenrechten weltweit zu verbessern.
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3: Hier die wichtigsten Meldungen von den Straßen bei uns in der Region. Fahrt auf der A3 Passau in Richtung Nürnberg besonders vorsichtig. Zwischen Hengersberg und Kreuz Deggendorf kommt es zu Behinderungen aufgrund eines Unfalles.
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4: Durch die zweite Nachthälfte geht's oft regnerisch bei uns in Regensburg, Niederbayern und der Oberpfalz. Tagsüber zieht der Regen ab Richtung Süden und wir bekommen einen Sonne-Wolken-Mix nochmal mit bis zu 17 Grad. Der Charivari-Wettertrend. Morgen am Donnerstag in höheren Lagen Sonne. In den Niederungen hält sich oft der Nebel recht zäh, löst sich dann aber weitgehend auch auf und es wird recht freundlich.
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1: Hier die aktuellen Meldungen von den Straßen bei uns in der Region. Fahrt auf der A3 Passau in Richtung Nürnberg besonders aufmerksam. Zwischen Hengersberg und Kreuz Deggendorf kommt es zu Behinderungen aufgrund eines Unfalles. Wir bleiben noch auf der A3 Passau in Richtung Nürnberg. Fahrt auch zwischen den Anschlussstellen Straubing und Kirchroth besonders vorsichtig. Hier kommt es zu Behinderungen wegen eines defekten Fahrzeugs auf der Fahrbahn. Auf der A93 Regensburg in Richtung Weiden. Fahrt zwischen den Anschlussstellen Schwarzenfeld und Nappburg besonders vorsichtig. Es kommt zu Behinderungen wegen eines defekten LKWs auf der Fahrbahn.

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1: Ich bin Hendrik Daum. Papst Leo hat Lungenkrebs, das teilten seine Ärzte am späten Abend mit nach einer Operation des 71-Jährigen. Bei dem Eingriff wurde Leo der untere Lappen der rechten Lunge entfernt. Nach einer Gewebeuntersuchung stand dann fest, es ist Krebs. Aus Rom berichtet Claudia Wächter.
2: Eine Schreckensnachricht für viele Gläubige. Leo selbst, sagen seine Ärzte hier, habe damit gerechnet, dass es Krebs ist. Seine Prognose sei aber gut, da der Tumor im Frühstadium entdeckt wurde. Etwa anderthalb Stunden wurde der Papst hier operiert. Alles lief wie geplant und einige Zeit später fragte er schon nach seinem Abendbrot. Erst am Wochenende hatte Leo, der sich immer fit hält, völlig überraschend erklärt, er habe einen Lungenknoten.
1: Die Bundesregierung hat sich auf einen Kompromiss bei der Einführung einer Zuckersteuer auf Getränke geeinigt. Im Kern geht es um Getränke, die mindestens 5 Gramm Zucker pro 100 Milliliter enthalten. Das wäre zum Beispiel bei Saftschorlen oder vielen Eistees der Fall. Ab Juli nächstes Jahr soll darauf ein Steuersatz von 26 Cent pro Liter erhoben werden. Ab 8 Gramm Zucker soll der Satz auf 32 Cent steigen. Für kleinere Hersteller soll die Steuer offenbar nicht gelten. In Frankreich haben erneut Zehntausende Schüler und Studenten für bessere Lern- und Studienbedingungen demonstriert. Das Innenministerium sprach von landesweit 160.000 Teilnehmern. Laut den Organisatoren waren es aber dreimal so viele. Die Demonstranten fordern unter anderem 10 Milliarden Euro zur Renovierung und besseren Ausstattung der Oberschulen. An mehreren Orten kam es wieder zu Auseinandersetzungen mit den Sicherheitskräften. So wurde die Polizei etwa in Paris und Lyon mit Gegenständen beworfen. Die Beamten setzten Tränengas ein. Bayerns Ministerpräsident Söder nennt ihn den bayerischen Walk of Fame. Im Freistaat werden jetzt herausragende Persönlichkeiten mit einem Stern geehrt, in einem Säulengang bei der Staatskanzlei in München, ähnlich wie in Hollywood. Die ersten beiden Sterne gehen an Charlotte Knobloch, die Präsidentin der israelitischen Kultusgemeinde München und Oberbayern, und an Herzog Franz von Bayern. Nach einem erneuten Blitzgegentor nach nur 71 Sekunden und einem Platzverweis für Michael Olisse hat der FC Bayern einen fest eingeplanten Sieg in der Champions League verpasst. Beim 3:3 Unentschieden bei Viking Stavanger drehten die Münchner zwar nach einem 0:2 Rückstand zunächst das Spiel, kassierten aber nach der gelb-roten Karte für Olisse in Unterzahl noch den Ausgleichstreffer in der 90. Minute. Leipzig gewann sein Heimspiel gegen Eindhoven mit 1:0.
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3: Hier die wichtigsten Meldungen von den Straßen bei uns in der Region. Auf der A3 Passau in Richtung Nürnberg solltet ihr besonders vorsichtig fahren. Hier kommt es zwischen Hengersberg und Kreuz Deggendorf zu Behinderungen aufgrund eines Unfalles. Wir bleiben noch auf der A3 Passau in Richtung Nürnberg. Fahrt auch zwischen den Anschlussstellen Straubing und Kirchroth besonders vorsichtig. Hier kommt es zu Behinderungen wegen eines defekten Fahrzeugs auf der Fahrbahn. Auf der A93 Regensburg in Richtung Weiden. Fahrt zwischen den Anschlussstellen Schwarzenfeld und Nappburg besonders vorsichtig. Es kommt zu Behinderungen wegen eines defekten LKWs auf der Fahrbahn.
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4: Durch die zweite Nachthälfte geht's oft regnerisch bei uns in Regensburg, Niederbayern und der Oberpfalz. Tagsüber zieht der Regen ab Richtung Süden und wir bekommen einen Sonne-Wolken-Mix nochmal mit bis zu 17 Grad. Der Charivari-Wettertrend. Morgen am Donnerstag in höheren Lagen Sonne. In den Niederungen hält sich oft der Nebel recht zäh, löst sich dann aber weitgehend auch auf und es wird recht freundlich.

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1: Hier die wichtigsten Meldungen von den Straßen bei uns in der Region. Fahrt auf der A93 Regensburg in Richtung Weiden besonders vorsichtig. Zwischen den Anschlussstellen Schwarzenfeld und Nappburg kommt es zu Behinderungen wegen eines defekten LKWs.

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1: Ich bin Hendrik Daum. Papst Leo hat Lungenkrebs, das teilten seine Ärzte am späten Abend mit nach einer Operation des 71-Jährigen. Bei dem Eingriff wurde Leo der untere Lappen der rechten Lunge entfernt. Nach einer Gewebeuntersuchung stand dann fest, es ist Krebs. Aus Rom berichtet Claudia Wächter.
2: Eine Schreckensnachricht für viele Gläubige. Leo selbst, sagen seine Ärzte hier, habe damit gerechnet, dass es Krebs ist. Seine Prognose sei aber gut, da der Tumor im Frühstadium entdeckt wurde. Etwa 1,5 Stunden wurde der Papst hier operiert. Alles lief wie geplant und einige Zeit später fragte er schon nach seinem Abendbrot. Erst am Wochenende hatte Leo, der sich immer fit hält, völlig überraschend erklärt, er habe einen Lungenknoten.
1: In Frankreich haben erneut Zehntausende Schüler und Studenten für bessere Lern- und Studienbedingungen demonstriert. Das Innenministerium sprach von landesweit 160.000 Teilnehmern. Laut den Organisatoren waren es aber 3-mal so viele. Die Demonstranten fordern unter anderem 10 Milliarden Euro zur Renovierung und besseren Ausstattung der Oberschulen. An mehreren Orten kam es wieder zu Gewalt.